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0: kurz nach 19 Uhr am letzten Sonntag des Monats Juni. Ihr hört Space is the Place live aus dem Sphere Radio Container an der Ostwache in Leipzig. Ich hoffe, ihr habt es euch nach ein paar schönen Sonntagen und heute bei wechselhaftem Wetter zu Hause schon gemütlich gemacht. Unser heutiger Gast ist Isa und sie hat für uns ein paar Songs zum Entspannen unter dem Titel Songs to Wind Down mitgebracht. Herzlich willkommen, Isa.
1: Hallo. Ja, ich freue mich voll über die Einladung und habe auf jeden Fall Bock auf die nächsten 2 Stunden und Bock auf entspannte Tracks.

Der Song hieß Hutchin und war von Dusty One. Der wurde 2020 released und Dusty One ist ein kanadischer Künstler, der macht ganz viele Ambient-Produktionen, hat aber auch schon ganz viel Deep House gemacht. Und der nächste Track heißt Stay True und ist von Mereba.

Der nächste Track heißt Hey Now und ist von London Grammar, ist 2013 erschienen und ich habe London Grammar 2015 auf dem Melt Live gesehen und habe bei dem Track angefangen zu weinen. Also ja, enjoy.

nächste Track ist von Deslin Amikaba. Die kommt aus Erfurt, lebt mittlerweile in Leipzig. Der Track ist letztes Jahr rausgekommen. Und Deslin ist auf jeden Fall eine meiner Lieblingsartists, weil alle von den Tracks so einen richtig geilen Sommervibe verbreiten und so richtig schön cheesy sind. Sometimes.

Der nächste Song ist ebenfalls von der Künstlerin, die Leipzig-based ist. Der ist vor 2 Jahren rausgekommen und heißt No Matter Where I Touch von Tia Lamy.

Der nächste Track heißt Una Martina von Ludovico Einaudi und ist vor 20 Jahren rausgekommen, also 2004. Und das ist ein Pianist aus Italien.

Jetzt kommt Brown Sugar von Aida. Der kam 2019 raus und Aida ist ein Singer-Songwriter-Duo aus London, die genremäßig gelabelt sind als Dream Pop und Indie Rock.

Der nächste Song ist von Liane La Havas und heißt Bittersweet. Das ist eine Künstlerin aus London und er ist von 2020.

Als nächstes kommt der Song After Winter Must Come Spring und ist von Folamour und Elbi. Die sind beide aus Frankreich und leben in Brüssel und der Song ist von 2019.

Die nächsten Tracks, die jetzt kommen, sind alle Hip-Hop und der erste Track ist vom Künstler Barney Artist und heißt Calm Down. Das ist ein Artist aus London, was man auch direkt an dem britischen Akzent hört.

Als nächstes kommt ein Track von einem Hip-Hop-Duo aus London. Der ist von 2014 und heißt One Equals One Equals One. Und der Artist ist Subculture Sage.

Der nächste Song heißt Mösch und ist von Lex Amor, Dips und Lowu. Lex Amor ist eine Künstlerin aus London, die auch noch Produzentin, Sounddesignerin und Moderatorin ist und jetzt so eine richtig süße Boiler Room-Reihe, bei der sie befreundete DJs vorstellt.

nächste Track heißt Loose Ends und ist von Loyal Kana und Georgia Smith von dem Album Not Waving But Drowning, beide Künstler aus London.

Jetzt kommt You'll Be Okay von Kofi Stone. Der ist dieses Jahr rausgekommen und unter dem Video auf YouTube beschreibt den Track jemand als Musical Hug.

0: Space is the Place, live aus dem Sphere Radio Studio an der Ostwache. Das nächste Mal hören könnt ihr uns schon am 13. Juli, diesmal an den Decks in der neuen Welle. Entspannt geht es mit Space is the Place am 28. Juli weiter, mit DJ Carpet Crawler 3000. Bis dahin, gute Nacht.
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1: Herzlich willkommen zu B2B mit Szenezio, die Radioshow zu einer Musikrichtung, zu einem Musikstil, ohne dabei feste Grenzen zu setzen, sondern sie fließend zu betrachten. Und dafür ist jeweilig ein DJ eingeladen, zu Gast hier im Studio, um mit mir diese Musikart, Musikrichtung ein bisschen genauer zu betrachten, in einem kurzen Interview, aber auch was über die Person wiederzugeben. Und wir haben Trackvorstellungen, das heißt einzelne Tracks, die genrespezifisch eine runde Note geben. Und wir haben ein Back-to-Back-Set mit mir, mit Szenezio. Und Szenezio legt ganz viele Musikrichtungen auf, aber so gut wie nie mit anderen Leuten. Also so gut wie nie Back-to-Back. Und das soll sich ändern. Und aber besonders möchte ich euch eben auch die Charaktere, die Personen vorstellen, die ganz tolle Musik mitbringen und die ihr auch hören könnt da draußen, live und in dieser Show. Viel Spaß.
2: Hey.
3: Hallihallo.
2: Hallöchen.
3: Herzlich willkommen.
2: Ja, danke. Schön, dass du da bist.
3: Ja, danke. Schön, danke für die Einladung.
2: Gerne. Thomas.
3: So sieht's aus.
2: Trommel-Tommy.
3: Trommel-Tommy und Toy-Termin.
2: Und Toy-Termin. Ah ja, so, so. Das ist dein Instagram-Name auch, ne?
3: Ja, genau. Aber es ist so ein bisschen, ich weiß nicht, ich habe sehr lange irgendwie keinen festen Namen gehabt als DJ und das sind jetzt irgendwie so die zwei Varianten, mit denen ich irgendwie so ein bisschen am Viben bin und ich habe das Gefühl, Trommel-Tommy passt einfach in manchen Situationen mehr und weil es halt vielleicht so ein bisschen mehr auf Rhythmus und akustische Samples oder sowas bezogen ist. Und Toy-Termin ist ja mehr so irgendwie elektronische Sounds.
2: Ah, okay.
3: Ja, mal schauen, was daraus
2: kommt. Ja, perfekt. Das ist ja heute vielleicht auch so ein bisschen die Mischung aus beiden. Ja, obwohl wir schon so einen Fokus irgendwie rausgefunden haben vorab, der sehr percussive-lastig wird.
3: Das sieht nämlich aus.
2: Aber es sind nicht nur Percussive-Sachen. Das sind, genau. Ist ja so ein Genre, das wir heute auseinandernehmen. Oder was heißt auseinandernehmen? Zusammensetzen eigentlich eher. Weil es ist ja gar nicht so fest abgesteckt. Ja. Es ist ja so ein ganz weites Feld. Und ich komme später auch nochmal drauf, wie wir auf diese gemeinsame Leidenschaft vielleicht gekommen sind. Oder wie ich darauf gekommen bin, dass ich dich gerne hier haben würde.
3: Ja, klar.
2: Aber vielleicht erstmal so kurz vorab. Ich glaube so, es ist schon vor den 80ern wahrscheinlich so, also auf jeden Fall schon alt, wie Musik alt ist, aber vielleicht das, was wir so abstecken heute, geht so vielleicht auf die 80er zurück, würdest du zustimmen oder vielleicht sogar schon früher?
3: Das kann sein, ich muss aber ganz ehrlich sagen, ich bin mit Zahlen überhaupt nicht gut, also gut, ich kann dir sagen, wo ich den Sound höre, aber ich kann dir bestimmt nicht sagen, was die richtige Jahreszeit ist.
2: Lassen wir die Zahlen weg.
3: Ja.
2: Heute. Aber es sind auf jeden Fall Einflüsse. Also es ist irgendwie eine Art von elektronischer Musik, aber nicht nur. Aber es hat auch irgendwie so Bossa Nova, Samba, Rumba und viele Drums auch drin. Es ist irgendwie so ein treibender Sound und hat, ich glaube, auch vor allem in den 80ern und 90ern und dann vor allem in den 2000ern große Popularität erfahren und ist dann halt auch in den Clubs gelaufen. Ja. So.
3: Könnte man das auch so ein bisschen auf diese, wie heißt das denn, Café del Mar? Ich meine, das ist auch so ein bisschen...
2: Absolut,
3: ne?
2: Ich habe auch erst letztens so ein fettes Set von José Padilla, das ist ja so die Café del Mar-Legende irgendwie. Und der hat extrem geile Sets gebaut, die auch gut dazu passen würden.
3: Muss ich mal reinhören, kenne ich gar nicht, aber danke für dich.
2: Ich glaube, das ist eine von 97 und dieser BBC Essential Mixes. Und hat er, glaube ich, jedes Jahr irgendwie eingedroppt oder so. Und die sind extrem gut. Große Recommendation.
3: Ja.
2: Auf jeden Fall. Aber das trifft es ganz gut. Genau, so, ja, irgendwie gab es da so einen Schwung und das ging nicht nur in den House, gab ja dann auch, das wurde ja dann auch so im Techno auf jeden Fall auch so ein bisschen aufgegriffen.
3: Ja.
2: Aber ich denke, heute werden wir mehr die hausigere Richtung.
3: Voll. Ist auch interessant. Also es war für mich auf jeden Fall auch interessant, so die Platten rauszusuchen. Wir haben uns auch im Vorfeld ein, zwei Mal getroffen, um so ein bisschen zusammen zu zocken, um so einen Sound zu finden. Weil ich bin heute hauptsächlich eigentlich in einer anderen Richtung unterwegs. Ich bin sehr breakig und elektrolastig vom Sound aktuell. Und das ist auch, also ich glaube, dabei bleibt es auch erstmal für eine Weile. Ich habe da voll meinen Spaß. Aber ich habe eben mit Hausmusik angefangen und auch auf jeden Fall so ein bisschen immer, sag ich mal, so ein Vibe, der mit akustischen Instrumenten, mit Keyboards, mit richtigen Drum-Samples und so weiter und so fort gearbeitet hat. Und ich glaube, das sind auch, ich habe auch so, also ich habe auf jeden Fall ein paar breakige Sachen ja auch dabei in der Richtung, so aus unterschiedlichen Facetten ein bisschen. Genau, aber das sind dann auch immer Sachen, die mir am allerbesten gefallen, weil so real Drum-Samples drin sind.
1: Kann ich gut verstehen. Ja. Ich muss tatsächlich sagen, ich habe so gar keine Vorerfahrung, was so Instrumente angeht oder so. Deswegen, aber ich glaube, ich habe auch eher so einen Hang zu solchen Sachen, so automatisch vielleicht irgendwie oder so.
3: Ich meine, wenn du so ein aufgenommenes Schlagzeug hast, im Vergleich zu was, was aus dem Drumcomputer kommt, du kannst natürlich auch irgendwie Hallräume dann sozusagen digital kreieren, aber du hast halt schon einfach immer einen organischen Raum, in dem das Schlagzeug halt steht, auf der Aufnahme irgendwie mit drauf. Und ich glaube, das macht es schon noch ein bisschen lebendig auf jeden Fall. Und auf jeden Fall, ich meine, ich träume zu Hause auch ein bisschen rum so. Und kommt da schon auch, und kommt da schon auch auf jeden Fall eher vielleicht von so einem Musik auch mit Instrumenten machen, Background, wobei Schlagzeug jetzt auch nicht irgendwie mein Hauptinstrument ist oder mein wichtigstes Instrument so. Oder ja, was heißt wichtigstes?
1: Mit was hast du denn angefangen? Was war dein erstes Instrument?
3: Naja, eigentlich Gitarre. Also mein Dad hat Gitarre gespielt und deswegen standen halt irgendwie ein, zwei Gitarren bei uns zu Hause rum und ich war dann als Kind schon einfach irgendwie so ein bisschen davon begeistert und beeindruckt und hatte das halt immer mal in der Hand gehabt. Ich habe dann auch mal so, ich weiß nicht, zwei, drei Wochen oder Monate, eine relativ kurze Zeit so Gitarrenunterricht irgendwie gehabt, aber das hat für mich nicht so gut funktioniert. Ich bin da irgendwie sehr intuitiv von der Herangehensweise und ich habe dann schon im Laufe meines Lebens noch ein, zwei Mal so ein bisschen Unterricht gehabt, aber dann schon viel drumherum auch irgendwie selber beigebracht und, oder was heißt selber beigebracht? Ich meine, ich habe jetzt auch einen vergleichsweise begrenzten Overview über Musiktheorie und so, als vielleicht andere Leute, die so viel Musik mit Instrumenten machen. Aber ich, keine Ahnung, ich höre halt viel Musik und ich gehe nach meinem Gehör, ich lege meine Finger aufs Griffbrett und
1: intuitiv,
3: bis es richtig klingt. So. Ich habe natürlich irgendwie auch was, woraus ich dann ziehen kann, ein bisschen Verständnis von wie Akkorde und vielleicht unterschiedliche Voicings, also andere Spielweisen von andere Griffarten von einem Akkord irgendwie funktionieren, wie man sich da dann so von dort aus ein bisschen rumhangeln kann. Also es ist jetzt nicht so, dass ich da einfach sofort höre, was genau richtig ist. Das ist so ein bisschen Zusammenspiel aus beidem.
1: Ja, wenn es funktioniert, ist es auch super. Oder was würdest du sagen, wo machst du gerade Live-Musik?
3: Nee, gerade nicht so. Also ich habe davor lange in einer Band gespielt, so bei mir in der Heimat. Ich komme so aus Heidelberg. Ich bin so dort und im Vorort ein bisschen so aufgewachsen. Und wir haben das, ich weiß nicht, 6 Jahre vielleicht ungefähr zusammen gemacht. Das hat auch schon ein bisschen vor mir existiert. Und dann gab es aber eine lange Phase, wo wir da zusammen gearbeitet haben. Das hat sich dann aus verschiedenen Gründen so in unterschiedliche Richtungen entwickelt, auf jeden Fall auch viel, so was die musikalische Vorstellung angeht, die wir so hatten. Und es gab auf jeden Fall eine Phase, wo ich das richtig interessant und produktiv fand, sag ich mal, weil da war es irgendwie noch nah genug beieinander, dass es irgendwie, sag ich mal, zusammenging und einen roten Faden hatte, aber es war so weit auseinander, dass so, wenn wir, keine Ahnung, zu zweit oder zu dritt an einem Song geschrieben haben, dass da dann, finde ich, schon auch irgendwie teilweise interessantere Sachen rausgekommen sind, als die wir vielleicht so alleine teilweise, also ja, gab auch sehr gute, so von Einzelpersonen geschriebene Songs, so ist nicht. Aber so, das hat auf jeden Fall manchmal so einen besonderen Charakter gehabt dann. Ja.
1: Okay, sweet. Ja. Kann man die Sachen hören eigentlich?
3: Die sind, ja, die sind auf jeden Fall online im Streaming unter dem Namen John Doe. John ohne H, aber so ein bisschen auf die amerikanische so Max Mustermann, beziehungsweise das wird so an unidentifizierte Leichen getaggt. bist ein Dark eigentlich irgendwie.
1: Warte, ich komme nicht ganz mit, was.
3: Ja. Also keine Ahnung, du kennst doch, wenn dir so einen Geldbeutel im Aldi kaufst, da ist da so ein Papppass drin, da steht Max Mustermann. Ja. So im Prinzip, das ist die englische Variante davon.
1: Ah, John Doe.
3: Ja. Okay. Also wenn das irgendwer...
1: Nicht, ja. Top. Ja, wir können das ja irgendwie unten drunter verlinken. Es gibt ja noch eine Playlist von den Tracks, die wir spielen. Ja, genau. Und also, genau, no gatekeeping hier von den guten Tracks. Genau, wir haben auf jeden Fall super coole Sachen zusammengestellt, aber bevor es losgeht, bevor wir auch in die Track-Vorstellung reingehen, du machst auch gerade selber Radio. Du
3: bist ja, das stimmt.
1: Willst du das dazu sagen?
3: Ach ja, klar. Also ich habe, ich bin vor ungefähr 2 Jahren hier in Leipzig angekommen und hatte auf jeden Fall ein bisschen einen roughen Start so und habe auch lange keinen Job gefunden. Ich habe keinen Abschluss so außer Abitur und auch so ein bisschen mit ADHS, so manche Easy-Jobs sind dann doch nicht so easy, ne? War es ein bisschen schwierig, was zu finden. Und da bin ich jetzt bei Radio Blau hier in Leipzig, ein freies Radio, im Bundesfreiwilligendienst gelandet. Das geht beim Jobcenter abzugsfrei oben drauf und so kann ich erstmal ein Jahr lang ein bisschen durchatmen und leben und mich neu orientieren. Und es macht total viel Spaß, super cool. Also ich habe natürlich auch so Schreibtischarbeit und so, ne, Bürodienste, solche Sachen gehören auch dazu, das ist ja klar, aber wir haben auch super viel Freiheiten, was Sendungen machen angeht. Und haben
1: du hast auch eine Show gestartet.
3: Ja, so halber. Also wir haben so ungefähr 2 Sendungen pro Woche aus dem regulären Programm sozusagen, die wir machen als Buftis und Praktikantinnen. Und wir teilen die in der Woche davor immer so auf und schauen, wer an welchem Tag Zeit hat. Und da können wir aber auch so ein bisschen je nach Konstellation. Es gibt zum Beispiel einen Praktikanten dort, der sich auf elektronische Musik interessiert. Und wir haben da jetzt zuletzt auch ab und zu mal so ein bisschen in den Abendsendungen so den roten Faden elektronische Musik immer wieder aufgegriffen. Und das wird wahrscheinlich demnächst so ein bisschen zu einer Serie. Da gucken wir mal.
1: Okay. Na schön. Und bin wirklich gespannt.
3: Ja, genau.
1: Ja, die Sendung kommt dann, was war's? Ich glaube, 5. Dezember.
3: Also ich bin mir nicht sicher,
1: wir haben Pre-Recording heute, aber genau, 5. Dezember dann. Ja. Ja. Vielleicht ist ja dann auch schon fertig, eure Show. Macht ihr das live? Ja. Machst du das live?
3: Mhm. Ja. Ja, also es gibt auch immer mal Situationen, wo man was irgendwie vorproduziert, aber jetzt vielleicht eher so, wenn vielleicht eine Person, die zum Interview da ist, nur, keine Ahnung, an einem bestimmten Wochentag Zeit hat, wo halt einfach nicht der Sendungstermin ist. Aber es ist schon irgendwie cool, die Leute live da zu haben und ja, doch.
1: Ich habe es auch bisher einmal live gemacht.
3: Ja, nice. Wie fandst du es?
1: Super, es war total schön. Es gab nur ein Problem mit der Aufnahme.
3: Oh nein!
1: Das heißt, es war wirklich nur live. Also okay. Es war,
3: aber auch gut. Ist so, dann ist es einfach für den Moment.
1: Ist halt leider futsch gegangen. Ja. Leider hat das der Rechner nicht richtig abgespeichert.
3: Okay,
1: und dann
3: ist
1: es gegangen. Ja. Naja, passiert. Ja, cool. Genau, wir haben uns ja irgendwie auch sehr random irgendwie kennengelernt über einen Common Friend oder Bekannten auch. Und wir hatten mich damals so einen Rave gestartet. Und es war, gab noch einen Slot, der quasi frei war. Ja. Und da meinte Lennart irgendwie, hey, ich kenne da noch jemanden.
3: Voll. Genau, aber genau, wir waren dann auf diesem Rave.
1: Ja, wir waren auf diesem Rave und genau, ich glaube, es war so ein ziemlich früher morgendlicher Spot und es lief erstaunlich gut. Ja. Es sind keine Cops gekommen und nichts. Voll. Und es war super sause auf 2 Floors und es war mega fett. Und dann hat sich das ganze Jahr so in den frühen Morgen reingeschoben und du hattest dann oben angefangen, ich glaube.
3: Das war super witzig. Das war auch eigentlich, war ich irgendwie, glaube ich, für 2 Stunden vorher. Ich weiß gerade gar nicht mehr, wann es dann am Ende genau war, aber ich war eigentlich für 2 Stunden vorher geplant und wir waren so ein bisschen knapp dran. Und dann hat da schon jemand aufgelegt und das sollte auch eigentlich so der Chill-Out-Floor sein. Da muss man dann so voll Peak gerade irgendwie. Hat aber so ungefähr gepasst, so also ein bisschen Garage-mäßig, diese Richtung. Und dann habe ich sozusagen, ich glaube dann um 4 oder 5 halt dort aufgegriffen und so über 2, 2,5 Stunden langsam runtergespielt. Und es hat irgendwie mega Spaß gemacht.
1: Ja, es hat mich total verzaubert.
3: Schön.
1: Und ich dachte mir, geil, endlich spielt mal jemand diesen übel verchillten
2: super Uplift, irgendwie trip-hoppigen, bisschen so mit diesem Latin-Einfluss irgendwie diesen Sound und macht extrem gute Übergänge.
3: Dankeschön.
2: Und das hat mich auf jeden Fall sehr gecatcht. Ich habe sehr gut getanzt noch und ein paar weitere haben auch sehr, sehr geil noch mitgetanzt. Und genau, und deswegen meinte ich, hey, wir haben da auch irgendwie was in common, auch musikalisch auf jeden Fall. Und ja, genau, das werden wir heute so ein bisschen vertiefen.
3: Yes, yes.
2: Ich meine, wir können ja direkt starten eigentlich mit einem Track.
3: Mhm.
2: Was hältst du davon?
3: Ja, voll. Möchtest du zuerst
2: spielen
3: oder soll ich zuerst
2: spielen? Spiel du gerne zuerst.
3: Okay. Ja, ich habe was mitgebracht, was so, sag ich mal, einfach mein erster Bezug zu so Latin oder Latin-bezogener Musik ist. Carlos Santana ist jetzt nichts unglaublich ausgechecktes so, aber das lief bei uns zu Hause früher viel und ist auch einfach eine unglaublich gute Musik, da kann man, muss man gar nicht drüber diskutieren. Und wir hören jetzt von Abraxas Singing Winds, Crying Beast. Singing Winds, Crying Beasts.

0: Sweden.
1: Ja, ja, ja. Da hat man schon den Übergang gehört.
0: sehr schön das Lied. Ja. Mal kurz die Lüftung wieder aus. Genau, ich habe auch einen mitgebracht. Und es ist Rhinoceros. Auf Französisch spricht man es wahrscheinlich anders aus. Es ist irgendwie mit portugiesischen Lettern geschrieben, mit portugiesischen Umlauten. Deswegen bin ich mir nicht ganz sicher, wie man es ausspricht. Aber es ist eine französische Band, die Urlaub gemacht hat in Rio. Genau so heißt das. So heißt die Platte auch.
1: Das Cover sieht auch fast aus wie eine Postkarte, wenn man es so bedenkt. Das ist eigentlich der perfekte Urlaubsbrief. Das ist
0: der perfekte Urlaubsbrief. Mes vacances a Rio, Rinoceros. Und ich werde den A. François K. Remix spielen.
1: Okay, okay.
0: Und diese Platte ist mir untergekommen, als ich tatsächlich auch in Rio war.
1: Ah, zum ersten Mal.
0: Vor 2 Jahren. Und es war ganz fantastisch. Und ich glaube, es war kurz vor oder kurz nach Karneval. Ich bin mir nicht mehr ganz sicher. Aber auf jeden Fall, ich bin untergekommen bei Friends of Friends. Und auf jeden Fall, die hatten Platten da, die sie ewig nicht ausgegraben haben. Aber wir haben dann so einen Plattenspieler dahingestellt. Und dieses super coole, riesigen Raum irgendwie, der so eine total große Arkade hat und keine Fenster und nur es hatte einfach nur so, was war das, so ein Netz drin, so ein Baunetz.
1: Okay, krass.
0: Ja, das hatte mal gebrannt, das Haus. Aha. Und dann wurde es so ganz entkernt und dann... Da hatte ich halt dann eben so übernachtet. Es hat halt einfach so eine 4 Meter, 5 Meter hohe Decke, aber halt auch keine Fenster, nur diese Arkaden und so einfach nur ein riesiger Raum.
1: Aber das ist bestimmt auch eine geile Szenerie zu so einem Muckendurchhören, oder?
0: Absolut, absolut. Das war fantastisch. Und dann ist mir halt diese Platte, die hat einfach diesen, wie heißt er denn nochmal, der Christi, dieser Riesen-Christi, der in Rio auf dem Zuckerhut steht.
1: Ich habe auch kurz vorhin drüber nachgedacht, aber ich komme nicht drauf. Aber ihr kennt alle diese riesige Jesus-Statue.
0: Ja, safe. Genau. Und dann lief dieser Sound und ich war direkt hin und weg und dachte mir so, wow, so toll. Es ist schon ein bisschen kitschig, aber macht euch euren eigenen Eindruck, würde ich sagen. Ja. Ich will nicht vorwegnehmen. Und ja, let's go. Wir werden danach direkt ins Back-to-Back übergehen.
1: Soll ich dann darauf schon zocken oder starten
0: wir dann? Kannst du gerne machen.
1: Okay, ich guck mal. Ich hör mal rein. Aber da findet sich bestimmt
0: was. Viel Spaß.

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0: Herzlich willkommen zu Gute Laune Gold, Folge 7. Heute mit einer Spezialsendung, denn ich bin nicht allein im Studio. Ich habe mir Verstärkung eingeladen. Herzlich willkommen, Ronny Chicago.
1: Ja, vielen, vielen Dank für die Einladung, Max. Stark, schön hier zu sein.
0: Genau, ich habe ja ursprünglich immer gedacht, ich bin der Einzige, der so einen Spleen hat und so seltsame Musik sammelt. War jetzt schon relativ überrascht, dass es Menschen gibt, die sich das auch anhören und die Sendung verfolgen. Und es gibt aber tatsächlich noch mehr von meiner Sorte da draußen, die einen ähnlichen Spleen besitzen und auch solche Platten sammeln. Und da bist du einer davon.
1: Ich würde sagen, Spleen, Leidenschaft und vor allen Dingen auch als DJ eine nicht unwesentlich uninteressante Sache.
0: Ja, Spleen ist so ein Lieblingswort von mir. Das verwende ich jetzt ganz viel. Ich finde, das trifft das sehr gut, was das vielleicht ist. Wie bist du denn da in diese Szene hineingerutscht, wenn man so sagen? Weil es ist ja nun nicht unbedingt der typische Werdegang von Menschen, die Musik machen, die vielleicht auch als DJ auflegen. Kannst du ja vielleicht auch noch was dazu sagen. Du kommst ja eigentlich auch aus einem anderen Genre. Ja, wie rutscht man denn da rein?
1: Ja, interessant, dass du Szene sagst. Unsere Zwei-Mann-Szene hier in Leipzig. Ich bin, wo fange ich an? Ich bin mal über einen riesen Stapel Schallplatten gestolpert in so einem An- und Verkauf in der Flughafenstraße in Berlin-Neukölln, dort Tempelhof in der Nähe, und hab einfach das war wie eine Säule, also die ging vom Boden gefühlt bis an die Decke und das waren alles Schallplatten im Genrebereich Klassik bis Schlager. Und ich hatte in dem Moment so, das war so ein initiierendes Ereignis, dachte ich, also wenn das da in der Ecke so derart interessant und riesig da irgendwie rumsteht, dann muss ich doch da irgendwie mal gucken, ob da auch was Tolles dabei sein kann. Und dann habe ich für ein Apfel und ein Ei, vielleicht 10 oder 15 Euro, habe ich dann so schon Stapel an Platten dann da irgendwie kaufen können, habe die mit nach Hause genommen und habe dann, bissig wie ich war, habe ich jede Schallplatte durchgehört und keine Ahnung, es mögen 70 Schallplatten gewesen sein.
0: Wie lange hat das gedauert?
1: Das ging mehrere Tage. Ja,
0: und jetzt ist die spannende Frage natürlich, hast du da etwas Interessantes? Hast du da was Tolles drin entdeckt?
1: Ja, voll. Tatsächlich, ich habe die Nadel schon auf die Rille gelegt. Ich muss nur noch auf Play drücken. Ich habe natürlich viel geskippt, ne? Ich habe mir das nicht alles zu Ende angehört. Da bist du ja wahnsinnig bei dem Schlager. Aber ich habe gedacht...
0: ein guter Satz der Sendung. Da wird man ja wahnsinnig bei dem Schlager.
1: Sehr gut. Ich habe mir aber gedacht... dass bei dieser enormen Masse an Mucke, die ich da halt in dieser Ecke, in dieser Säule gesehen habe, da muss doch irgendwas Gutes dabei sein, wenn es auch nur ein Sekunden-Sample ist, so, weißt du? Und skippe und skippe und skippe und dann so zack, relativ gleich am Anfang kommt halt für mich dieser auch wieder initiierende Track von Goose Backhaus mit Memories of Heidelberg, und ich würde sagen, den hören wir uns jetzt einfach mal an.
0: Leg den mal auf. Mhm.

0: Gus Beckes oder wie die deutschen Radiomoderatoren auch bis heute immer sagen, und ich habe es tatsächlich ihn auch immer so genannt, Gus Backus. Ich glaube, er selber hat immer sehr viel Wert drauf gelegt, dass man ihn eigentlich, dass er eigentlich Gus Beckes heißt. Aber ich glaube, bis heute nennt ihn niemand so. Also ich auch nicht. Ich habe ihn in der vorletzten Sendung gespielt. Ich habe auch Gus Backus. Bei mir ist immer Gus Backus.
1: Ja, ja. Vielleicht ist es ja, also es klingt auch sehr, sehr nach Backus, oder? Das ist so eine Gebäckfirma oben bei uns in Mecklenburg.
0: Das kann auch sein.
1: Das ist tatsächlich, ne, das Backus.
0: Wir haben uns gerade gefragt, ob er war ja als GI hier in Deutschland stationiert, ob er vielleicht tatsächlich in der Nähe von Heidelberg stationiert gewesen ist und vielleicht deswegen auch dieses Lied zustande kam. Aber ich habe schon gerade so schön gesehen oder hören dürfen auch, wie du quasi mitsingst. Und natürlich stellt sich sofort die Frage, was ist es an diesem Lied, das dich da so catcht?
1: Also es ist ja, man hat ja gehört, das ist ja auch wieder ein Orchester im Hintergrund, was da mitgespielt hat. Und das war ja Swing im Prinzip. Und so
0: ein bisschen Dixie vielleicht auch, oder?
1: Ja, genau. Und dann hast du halt diesen sympathischen amerikanischen Dialekt, der dann auf Deutsch diesen sehr eingängigen Liedtext singt. So, Memories of Heidelberg, the Memories of You.
0: Und Englisch, schön.
1: Ein Stück weit Englisch. Und das ist bei mir einfach, also das war so diese Mischung aus diesem Dixie-Swing, was ja total dynamisch ist und flotte Musik, würde man sagen, gemischt mit diesem sehr eingängigen Text. Ich höre das halt so und wirklich dachte so, so schnell finde ich da nichts. Und dann, bam, kommt auf einmal Gus Beckes mit Memories of Heidelberg um die Ecke. Und ich war instant verliebt von diesem mitreißenden und vor allem auch gute Laune bringenden Sound. Und
0: damit bist du natürlich hier genau richtig bei Gute Laune
1: Gold. Bei Gute Laune Gold, genau. Also ein typisches Gute Laune Goldstück. Ja. Und es ist und bleibt der Urschlager für mich, weil ich immer, wenn ich gefragt werde, warum ich eigentlich, also wie ich beim Schlager gelandet bin und warum ich das eigentlich höre, sofort irgendwie an Memories of Heidelberg denke und das auch dann tatsächlich vorsehen kann. Ja. Ja, genau. Jetzt möchte ich gerne die Frage mal zurückgeben. Du hast ja bestimmt auch einen initiierenden Track.
0: Ich habe auch es gibt für mich auch einen initiierenden Track. Und zwar, also es gibt bei mir auch eine Vorgeschichte mit Schlager. Habe ich auch in meiner Kindheit schon so Schlager gehört. Und dann irgendwann, natürlich in der Jugend ist es total uncool, Schlager zu hören. Und dann habe ich das irgendwann wiederentdeckt, erstmal so in einer ironischen Art und Weise. Das weiß ich nicht, ob es dir ähnlich ging. Also man fängt mit sowas an und findet das so ironisch gut. Man findet das so ironisch witzig, weil es ist ja Schlager. Und dann gab es aber einen Song, wo ich festgestellt habe, das ist nicht einfach nur ironisch witzig, sondern das ist auch irgendwie richtig geil. Mhm. Das ist irgendwie richtig gut. Mhm. Und der Song, den habe ich in der ersten Sendung von Gute Laune Gold schon gespielt. Ich bringe ihn aber jetzt eben nochmal mit, weil es tatsächlich für mich so ein ausschlaggebender Titel ist. Das ist von Howard Carpendale, Du hast mich. Und den habe ich in Kassel bei einer Plattenauktion ersteigert. Ich habe ja lange Zeit in Kassel gewohnt während meines Studiums. Und bei Bobs Plattenauktion, die er bis heute auch immer noch macht. Und wir haben das Konzept übrigens hier für Leipzig übernommen. Ich mache auch eine Plattenauktion im Ilses Erika, falls jemand noch gebrauchte Platten hat, die er sie loswerden möchte oder neue ersteigern möchte. Herzliche Einladung, mal zur Plattenbörse zu kommen. Und aber ursprünglich kommt das von Bob, das Konzept in Kassel. Und da ist diese Platte, irgendjemand hat die mitgebracht und wurde versteigert. Und plötzlich dachten alle, also erstmal gelesen, Howard Carpendale, ja, weiß, das kommt jetzt von der Schnulze. Mhm. Und dann kommt plötzlich so ein Psych-Beat-Song und alle dachten, hui, konnte er auch sowas machen? Und ein bisschen jetzt recherchiert, das ist tatsächlich ein relativer Kult-Song von ihm. Also der ist auch schon bekannt in der Szene, dieser Song. Mhm. Aber das war für mich das erste Mal, dass ich dachte, das kann doch irgendwie

0: Wow.
1: Ja, vor allen Dingen dieses lustvolle Stöhnen, ne? Also das finde ich schon ganz, ganz großartig. Ich würde sagen, das ist wahrscheinlich eine ganz typische Variante des Freakbeat, wie er damals praktiziert wurde. Also so Beatmusik mit so Psychedelic Elementen. Und das war das erste, ich kannte ja Howard Carpenter jetzt nur irgendwie mal vielleicht von irgendeiner Schnulz oder so und war total überrascht, dass der auch sowas gemacht hat. Wenn man sich mit ihm ein bisschen dann beschäftigt, stellt man fest, okay, er hat eigentlich ja mal als Beatsänger angefangen in Südafrika, über UK, ja dann nach Deutschland gekommen. Und der Titel jetzt stammt aus dem Jahr 1970 und ist eigentlich die B-Seite zu seinem Titel Das schöne Mädchen von Seite 1, mit dem er damals den Schlagerwettbewerb gewonnen hat.
0: Und das ist garantiert nicht Freakbeat.
1: Und das ist garantiert nicht Freakbeat. Freakbeat ist übrigens ein Cover. Es gibt eine englische Version von Daisy Glenn, Glory B. Daisy Glenn waren allerdings auch zwei Deutsche, nämlich Michael Holm und Joachim Haider.
0: Ah, interessant.
1: Die Ende der 60er so sehr internationale englische Popmusik gemacht haben.
0: Wahrscheinlich blutjung mit 20.
1: Aber richtig geile Sachen.
0: Ja.
1: Und er macht eben hier so eine deutsche Version davon. Aber wie es überhaupt dazu gekommen ist, dass er da nochmal so eine Nummer aufgenommen hat, ist schon irgendwie spannend. Das würde mich mal interessieren. Mhm. Weil eigentlich zu der Zeit war er schon voll im Schlagerbusiness. Mhm. Hat er nicht mehr viel damit zu tun gehabt. Du hast vorhin schon so angedeutet, du hättest eventuell einen Titel, der da ganz gut dazu passt.
0: Ja, und interessanterweise, du hast ja jetzt gerade schon Michael Holm angesprochen.
1: Ja.
0: Und auf den komme ich jetzt zurück.
1: Ah, stark.
0: Tatsächlich.
1: Mag ich auch ganz gerne.
0: Weil von Michael Holm kennt man einiges, wenn man bei Omi im Küchenradio neben Spinat mit Rührei irgendwie mal genauer hingehört hat, kann man sich auf jeden Fall auch irgendwo an Mendocino erinnern.
1: Ja.
0: So, und Mendocino ist auf jeden Fall ein Hit. Absoluter Hit, ne?
1: Es ist der Hit, man nannte ihn ja daraufhin auch Mr. Mendocino.
0: Oh, stark.

0: Also wirklich auch ein absoluter Dancefloor-Banger, würde ich behaupten. Oh, tolles Orgelsolo. Ja, egal. Auf jeden Fall habe ich bei dieser Masse an Musik, die ich zu dem Zeitpunkt, wo ich auch Gus Backus entdeckte, bin ich da auch auf diesen Titel gestoßen und habe mich instant verliebt. Er heißt Barfuß im Regen. Den knallen wir mal rein.
1: Mega, mega Song, ja.

0: Yay. Das war Michael Geholm, gefolgt von einer bekannten Volksliedinterpretation mit pfiffigen Funk- und Hammond-Orgel-Feuerwerk instrumental.
1: Ja, pfiffiger Punk. Find ich gut.
0: Ja, tatsächlich, also das waren zwei Titel. Der letzte sind diese ganz typischen Instrumentalversionen, die damals die Schallplattenunterhaltung, also zu der Zeit die modernen Schallplattenunterhaltungen in den Diskotheken halt auch ausgemacht haben, ne? Also das war nicht alles Gesang und Hitgeballer, wie man es heute sagen würde, sondern da kam dann auch die Instrumentalversion und natürlich auch eigene Kreation, aber viele, viele Coverversionen, viele tolle, auch alter Volkslieder, die dann, genau wie ich schon sagte, mit Pfiff präsentiert wurden und ich finde unglaublich tanzbar.
1: Naja, genau, man ist ja zum Tanz gegangen, ne? Also, wenn wir heute irgendwie in eine Disco gehen oder in einen Club gehen, dann, wenn es jetzt nicht Elektro ist, aber so Pop oder so, die Leute wollen alle mitgrölen, die wollen alle mitsingen. Der Text ist ganz wichtig, aber damals ist man halt zum Tanzen gegangen, ne? Und da brauche ich nicht unbedingt einen Text, sondern ich brauche einen klassischen Tanzrhythmus und ja.
0: Tanzen, träumen und verliebt sein. Folge 4. Haben wir da übrigens zuletzt gehört.
1: So war das sehr guter, ein guter Titel für die Platte. Ja.
0: Ja, ich habe auch noch die Super Stereo Tanzparty Volume 2 dabei.
1: Die habe ich, glaube ich, auch zu Hause.
0: Sicher,
1: Da ist so
0: Volume
1: ein
0: 2?
1: schönes, da, weiß ich nicht, aber da ist so ein schönes Cover auch vorne drauf, ne? Ja.
0: Jetzt.
1: Da sind wir auch beim Thema, also ja, was begeistert einen an dieser Musik oder an diesem Genre so? Das ist eben nicht nur die Musik, sondern auch tatsächlich die Cover teilweise, ne? Also das fängt bei den Titeln an, die ich unglaublich interessant, witzig finde, dann die Cover von den Platten, die Texte, die InterpretInnen, denen ihre Biografien, wenn wir uns dieses Barfuß im Regen anschauen, das hatte ich, glaube ich, auch in meiner ersten Sendung mal mitgespielt, ich weiß nicht, ob ich es damals gesagt habe, da gibt es auch so ein, was eben auch gerade nochmal gesagt, so ein Video dazu, was total verrückt ist, wo man sich auch fragt, was haben die damals genommen in der Redaktionssitzung, als sie gesagt haben, ja, das ist eine gute Idee, das machen wir. Wir stellen den in den Swimmingpool mitten im Regenschirm und daneben so einen englischen Chauffeur und lassen die da jetzt durch den Pool waten und das Lied singen. Also wer das Video nicht kennt, sollte sich das auf YouTube mal auf jeden Fall anschauen. Und das ist dieses Gesamtkunstwerk Schlager irgendwie, wo diese einzelnen Aspekte alle irgendwie so ganz toll sind.
0: Für mich hat das Ganze immer einen ganz entscheidenden Drive und das ist eine unglaubliche kindliche Energie. Das mag zu einem daran gelegen haben, dass die Interpretinnen teilweise auch blutjung waren. Also mit 16
1: Ja.
0: warst du schon Schlagersternchen, ne? Ich erinnere mich an Fanny Dahl, die habe ich auch mitgebracht. Spiele ich vielleicht später auch nochmal für euch aus Plauen. Das waren ausgewachsene Kinder. Und bei all dieser Musik schwingt halt immer ganz viel Spielerisches mit, ne? Also das ist alles auch hochprofessionell. Also das waren ja alles nicht irgendwie Musiker, die irgendwie zwischen einer Beatmaking-Software und Studium und Job irgendwie noch Zeit hatten, so ein bisschen Mucke zu machen, sondern die waren alle hochprofessionell ausgebildet und natürlich talentiert, klar.
1: Ja, und eben als Sängerin oder Sänger ausgebildet, ne? Also es war eben nicht, es war ja ganz selten, dass mal jemand da seine eigenen Stücke geschrieben hat, sondern man hat die gesungen. Ne? Also die Komposition war von jemandem, das Arrangement war von jemandem, der Text war von jemandem, produziert hat es jemand und dann gab es jemand, der es gesungen hat. Ne? Das war nicht das, was dann vielleicht später die Popmusik vom Schlager unterscheidet, dass es dann plötzlich Bands gibt, die eben es selber machen. Selber schreiben, selber texten, selber interpretieren. Die waren als Sängerinnen und Sänger ausgebildet. Ne? Und vor allen Dingen eben auch natürlich für junges Publikum oder der Schlager war damals eben nicht für die Alten gemacht, vielleicht auch mit, aber eben großteils eben wollte man damit wirklich auch ein junges Publikum ansprechen, deswegen waren es dann vielleicht auch junge Leute, Teenie-Stars.
0: Nicht zu vergessen, man wollte halt alte Zeiten auch gerne vergessen. Also
1: Ja.
0: das waren ja, wir spielen gleich nochmal vielleicht ein 50-Show.
1: Ja, mach mal.
0: Ja, soll ich mal
1: Ja.
0: 50-Show
1: Spiel
0: spielen?
1: mal einen 50er. Weil das ist ja der Unterschied. Du hast viele 50er, bei mir fängst du mit den 60ern eigentlich erst an, was ich sammle. Aber ich weiß von dir, dass du sehr viele 50er auch sammelst. Von daher, gönn uns doch mal was aus den 50ern.
0: Dann spiele ich euch jetzt mal einen ganz wundervoll blumigen 50er und wir unterhalten uns mal einfach danach darüber, was man da so gefühlt hat und wie sich das angefühlt haben muss, damals in diesen Nachkriegszeiten dann diesen folgenden Titel zu hören von Armin Kempf, Orchester Gerd Natschinski. Das ist Dresden, glaube ich. No?
1: Möglich, ja.
0: Und er singt aus dem Wörterbuch der Liebe.

0: Ja, blumig war ein sehr guter Begriff dafür. Und du hast das so schön gesagt, ne? Also die Musik, die ja auch dafür da ist, um andere Zeiten zu vergessen. Und Schlager an sich, könnte man jetzt meinen, ist eigentlich immer unpolitisch. Also in der Regel sind keine politischen Botschaften im Schlager. Aber man muss sich auch klar sein, Schlager hat natürlich trotzdem eine ganz wichtige politische Funktion erfüllt. Nämlich ging es da ja immer irgendwie darum, dass die Menschen vielleicht in einer Situation, die tatsächlich auch sehr schwierig war, in widrigen Umständen, schwere Arbeit und so, irgendwie zufrieden gehalten werden sollten. Also diese Schlager vermitteln ja häufig so eine Botschaft wie kann ich so Glück im Kleinen finden? Und es ist zwar alles nicht so leicht, aber trotzdem irgendwie schön. Und man spielt da auch viele Probleme runter und vertröstet die Menschen. Und das war, glaube ich, schon auch eine wichtige Funktion des Schlagers, da irgendwie auch abzulenken, vielleicht auch von politischen Problemen. Und damit erfüllt das natürlich auch schon so eine Funktion. Oder siehst du das anders?
1: Nee, vollkommen. Ich muss gerade an diesen wunderschönen Text denken, den ich dir vorhin vor der Show kurz vorgelesen habe. Darf ich den einfach nochmal kurz zitieren?
0: Wir haben auch gar nicht gesagt, von wem der erste Titel war, den wir heute ganz am Anfang gespielt haben. Das war das Hazy Osterwald Sextett. Und da haben wir uns auf der Platte hier die Rückseite angeschaut. Und auf der Rückseite dieser Platte ist ein sehr schöner Text.
1: Genau, das Intro. Wie gut, dass es überall auf der Welt Menschen gibt, die bei jeder sich bietenden Gelegenheit versuchen, eine runde Portion harmlosen Vergnügens in den Alltag herüberzuretten, weil das Leben ernst und biestig genug ist. An diese Lebenskünstler denkt Hazy Oswald, wenn er zur Trompete greift und seine 5 Spielkameraden aufs Parkett des Showbusiness dirigiert.
0: Ja. Ja, und dann ist auch verständlich, warum die Jugend vielleicht irgendwann eben mit dieser Schlagermusik bricht und sagt, nee, das ist eben nicht alles Friede, Freude, Eierkuchen und wir lassen uns da jetzt auch nicht irgendwie einlullen, sondern dann kommen eben plötzlich die Rolling Stones und die Beatles, naja, vielleicht eher die Rolling Stones und dann wird ein bisschen Krawall gemacht und dann wird gesagt, nee, gegen das Establishment gehen wir jetzt auf die Barrikaden.
1: Ja, und vor allen Dingen auch gegen die Mucke von unseren Eltern. Also das muss auch wirklich teilweise sich wirklich sehr, sehr schnulzig und vor allen Dingen schnulzig einfach angehört haben für viele Kinder damals, die dann in den 60ern 10 Jahre alt waren und da wollten die jetzt nicht irgendwie Armin Kempf hören mit dem Wörterbuch der Liebe.
0: Ja.
1: Das wirkte einfach für die irgendwie schrecklich und vor allen Dingen spießig und nach Sonntagskaffee und hast du nicht gesehen. Aus meiner Perspektive, also für mich war das ja jetzt auch als Schallplattenunterhalter ein super Engtanz-Song. Und wo haben wir denn heute noch irgendwo sowas wie einen Engtanz? Wo man dann die Leute irgendwie aufs Parkett bittet und dann spielst du halt diesen Song. Heute wird es wahrscheinlich wieder funktionieren. Aber das muss sich für diese Generation in den 60ern, 70ern, muss das für Gänsehaut gesorgt haben, für große, große Abneigung. Und das muss ich auch einfach so akzeptieren. Aber nichtsdestotrotz ist es vielleicht in der heutigen Zeit, die ja nicht ganz unproblematisch ist, wie wir alle wissen, vielleicht wieder ein Ort der Zusammenkunft. Also vielleicht bietet diese Musik tatsächlich eine Art Perspektive, vielleicht auch ganz persönlich für uns beide auch, wo wir sagen, die besticht durch Authentizität und durch eine Qualität, die wir so heute einfach gar nicht mehr so einfach finden können. Mhm. Ne?
0: Das Stichwort Zusammenkunft, ein Ort der Zusammenkunft, das ist natürlich, wir müssen natürlich bei dir auf jeden Fall darüber reden, was du für eine besondere Veranstaltung machst oder Veranstaltungen machst, wo das Thema Zusammenkunft eine ganz entscheidende Rolle spielt. Mhm. Ich habe dich letztes Jahr besucht bei deiner Ü90-Party. Kannst du kurz uns verraten, was sich darunter verbirgt?
1: Ja, also laut den Schlagzeilen im Internet war es die erste Ü90-Party Deutschlands. Ist auch fast richtig. Es gab schon mal so ein paar andere Versuche, aber die waren dann eher ein bisschen anders aufgesetzt. Ich habe die natürlich aus Sicht eines, mein Lieblingswort heute, Schallplattenunterhalters gemacht und habe, wie auch Freunde von mir sagen, einen Ü90 Open Air Rave veranstaltet auf dem Richard-Wagner-Platz am Brühl in Leipzig in Kooperation mit der Diakonie und dem Café Wagner, die quasi die Facilities bereitgestellt haben, Toiletten und auch das Kaffeegedeck, was gesponsert wurde von der Diakonie für die 3 Heime, die eingeladen waren mit großer Hilfe von Ehrenamtlichen und den PflegerInnen, die dort die Leute dort begleiten konnten und zum Richard-Wagner-Platz bringen konnten bei, was hatten wir? 27 Grad im Schatten.
0: Ja. Und mit die Leute meinst du?
1: Tatsächlich, die wie sagt man denn, die
0: Bewohnerinnen und Bewohner.
1: Danke. Ja. Die Bewohnerinnen und Bewohner dieser drei Heime, die wurden dann mit Bussen angefahren, andere sind zu Fuß gegangen, zum Beispiel Haus Martha, das ist gleich um die Ecke. Aber ein Schweizer Heim kam mit einem Fahrservice und ein drittes Heim konnte auch hinlaufen. Und dann kamen natürlich noch die Passanten dazu, wer stehen blieb und ungläubig guckte, was da jetzt gerade passiert. Weil da haben wir nichts anderes gemacht, als das, was wir hier gerade machen. Wir haben diese alte Musik gespielt und zum Tanz aufgerufen.
0: Ja, das war sehr beeindruckend zu sehen. Also zum Tanz aufgerufen. Man könnte jetzt denken, okay, Bewohnerinnen und Bewohner eines Alten- oder Pflegeheims, wie wollen die tanzen? Aber die kriegen das hin. Die stehen dann da und bewegen sich nach ihren Möglichkeiten, auch teilweise im Rollstuhl. Das war ganz großartig so zu sehen. Und das machst du ja regelmäßig, nicht nur als Open-Air-Rave, sondern du fährst ja auch in die Heime und spielst den Menschen dort quasi diese Musik vor, richtig?
1: Genau, also im Rahmen meiner Möglichkeiten mache ich ehrenamtlich ungefähr alle 2 Monate, habe ich immer so fast wie so ein Doppelgig, dass ich dann im Haus Martha bin von der Diakonie und dann bin ich wieder im Albert-Schweitzer-Heim. Und ey, da geht voll die Post ab, ey, es macht so einen Spaß. Und ich sage immer so, also viele von meinen Freunden, die sagen dann, Mensch, ist aber toll, dass du das machst für die Leute. Und ich sehe es eigentlich andersrum, ne? Also für mich ist es halt eine großartige Möglichkeit, die tolle Musik, die wir hier die auch zusammen gerade genießen, von einem Publikum zu spielen, die halt einfach instant voll drin sind, weil die kennen die Musik. Für die ist das eine Art Selbstverständnis. Und dann aber auch natürlich immer zu begeistern mit Titeln, die sie dann tatsächlich noch nicht kennen.
0: Ja. Und dies war wirklich krass zu sehen, wie unglaublich dankbar die dafür waren, dass vielleicht auch in ihrem sonst relativ langweiligen Alltag irgendwie mal was los ist. Irgendwie ein bisschen Spannung in den Alltag da von ihnen reinkommt und wie dankbar die wirklich waren, das angenommen haben. Gibt's so einen Hit, der da besonders gut ankommt? Weil wir haben jetzt wieder so lange geredet schon wieder.
1: Hart, ich habe den hartgeilen Hit.
0: Ja, was ist der größte Hit auf der Ü90-Party? Kannst du den uns vielleicht mal präsentieren?
1: Wenn es nicht Mendocino ist, dann ist es der folgende Titel.

0: Erwin Hallez und Hans Bratke, 1957, aus dem gleichnamigen Film Siebenmal die Woche.
1: Ja, diese Filme.
2: Kracher.
1: Kracher. Diese, und das, da steppt der Bär auf der Diakonie-Tanzfläche, ja?
0: Ja, das ist dann so einleitend. Danach gibt es auf jeden Fall noch einen krasseren. Also es ist wirklich so, man piekt sich ja dann so hoch als DJ und dann ist wirklich, da musst du den Raum lüften. Das ist wirklich so.
1: Ja. Das ist ein guter Satz auch. ja, diese Musikfilmkomödien damals, das ist tatsächlich auch was, da erinnere ich mich dran. Also bevor Schlager natürlich in meiner Jugendzeit total uncool war, als Kind mochte ich Schlager sehr gerne und unter anderem habe ich viel diese alten Musikfilmkomödien angeschaut mit unter anderem, und da werde ich gleich mal, denke ich, einen Song spielen, Peter Alexander, Heinz Erhardt, Ilja Richter, Uschi Glas, wer hat denn noch, Rex Gildo und Roy Black und so, die haben ja damals alle in diesen großen Filmkomödien da mitgespielt.
0: Und die hast du gesehen?
1: Und diese Filme habe ich als Kind unglaublich gerne geguckt, so aus den 60er, 70er Jahren.
0: Weil Mama und Papa oder Oma und Opa da irgendwie Bock drauf hatten?
1: Ja, genau. Nee, habe ich auch alleine geguckt tatsächlich. Ich mochte die sehr, sehr gerne. Das heißt, als Kind mochte ich schon Schlager irgendwie. Und eine zweite Sache, die ich mich dran erinnere, ich habe gesagt, ich spiele gleich mal Peter Alexander. Peter Alexander ist auch so ein Interpret, an den erinnere ich mich. Ich habe so ein Bild vor Augen, wie ich bei meiner Mutter in der Küche auf der Anrichte quasi sitze, während sie irgendwas macht, was backt, kocht, Abwasch oder so, in der Küche arbeitet. Und ich sitze da einfach und im Hintergrund läuft immer Radio und das wird irgendein MDR-Sender gewesen sein. Und da lief eben damals auch immer noch viel so alter Schlager. Und da gibt es so einzelne Titel, an die erinnere ich mich noch und die ich sehr gern mochte. Unter anderem eben auch Peter Alexander. Und das ist jetzt vielleicht nicht der raffinierteste Schlager, das, was wir jetzt, was ich vielleicht eigentlich sammle, da wo ich sage, okay, hier wird es interessant, hier ist es groß produziert, spannend, kreativ. Das ist eher so, naja, ja, dieser Standardschlager, der so läuft, der vielleicht nicht so spannend ist. Aber es hat eine Kindheitserinnerung und sicherlich auf der Diakonie-Party würde das auch sehr, sehr gut ankommen. Deswegen dachte ich, bringe mal so ein Titel hier mit rein.
0: Den präsentieren wir jetzt. Jetzt kommt Schlager aus der Konserve.
1: Genau.
0: Wurde gerade frisch aufgetischt auf dem Küchentisch.
1: Peter Alexander mit Komm und bedien dich. Auch der stammt aus einem Film. Irgendeinem Graf Bobby Film wahrscheinlich. Hau mal rein.
0: Den servieren wir.
1: Ja.
0: Viel Spaß.
1: Drücken guten Appetit. Play.

0: Ja, das war ja ein richtiger Küchenradio-Moment, den du da gerade präsentiert hast mit Peter Alexander.
1: Ja.
0: Und genauso hat das nämlich bei mir auch, also mein der Urmoment war auf jeden Fall bei Oma im Küchenradio bei mir in Güstrow. Es wurde Spinat mit Kartoffeln und Rührei gekocht. Und da lief solche wundervolle Musik.
1: Ja.
0: Wie sie jetzt im Nachhinein auf jeden Fall auch, ja, immer noch schön klingt. Und es war natürlich konservenartig. Hast du ja schon angekündigt. Aber es war einfach top.
1: Ja.
0: Trotzdem immer noch mit Liebe produziert. Ganz kurz auch nochmal zu dem Titel, den wir danach gehört haben. Das war eine Legende an der Hammond-Orgel mit auch einem legendären Namen. Es war Klaus Wunderlich. Stark.
1: Ja, ich gucke gerade so ein bisschen auf die Zeit und wir haben heute natürlich ein bisschen mehr Zeit. Wir sind ja auch zu zweit. Aber ich habe ein bisschen Angst, dass wir zu viel reden und vielleicht lieber mehr Musik spielen sollten. Deswegen komme ich ganz schnell zum nächsten Thema und vielleicht auch damit zur nächsten Musik. Und mich würde interessieren, ob du eine Lieblingsinterpretin oder einen Lieblingsinterpreten hast.
0: Ja, es ist auf jeden Fall Katharina Valente und Nummer zwei wäre dann Hildegard Knef, die wirklich den konkretesten von allen Schlagern irgendwo machen, würde ich behaupten.
1: Ja, also Katharina Valente wäre auch auf jeden Fall wahrscheinlich unter meinen Top 5 der Lieblingsinterpretinnen dabei. Sie hat ja insgesamt 3 Staatsbürgerschaften gehabt, hat 6 Sprachen fließend gesprochen und die hat so ein ganz internationales Flair da reingekriegt.
0: Ja, legendär, ihre TV-Auftritte auch im US-amerikanischen Fernsehen, wie sie auf Portugiesisch auch singt, ne? Und ja, dann dieses Bossa Nova einfach im Blut hat.
1: Ja.
0: Also das ist Wahnsinn. Und dann macht sie halt diese deutschen Schlager, ganz typisch die Twist-Platten.
1: Ja.
0: Hast du ja jetzt auch gerade, was hast du da in der Hand?
1: Ich habe hier gerade von ihr den Popo Cat-Petel-Twist in der Hand. Sie und ihr Bruder Silvio Francesco. Wollen wir das spielen oder hast du einen anderen Favorit von ihr dabei?
0: Also wenn, dann Speedy Gonzales. Aber lass uns doch einfach mal in den Twist reingucken.
1: Okay.
0: Twist ist ja auch eine richtig konkrete und wichtige Musikform des Schlagers.
1: Auf jeden Fall, das stimmt. Das ist ein sehr gutes Beispiel dafür. Dann schmeißen wir die jetzt gleich mal auf den Plattenteller.
0: Let's Twist.

0: Ja, Katharina Valente und ihr Bruder Silvio Francesco mit dem Popo Capito-Twist. Und das ist genau das, wovon ich spreche. Ne? Also eine in Italien geborene Französin singt auf Deutsch einen Song über Mexiko.
1: Kannst du das bitte nochmal sagen? Wie heißt der Song?
0: Der Popo Capito-Twist.
1: Stark, ey.
0: Und man muss da bei diesen Songs natürlich immer so ein bisschen aufpassen. Also da werden natürlich ganz hart auch so Stereotypen bedient, ne, jetzt über mexikanische Bevölkerung, das ist auch in dem Titel so, da ist man natürlich schnell an der Grenze zur Reproduktion von rassistischen Stereotypen auch. Ja. Ist vielleicht auch nochmal ein Thema, worüber man sprechen muss, wie geht man eigentlich so mit diesen schwierigen Aspekten im Schlager um, Sexismus, Rassismus, Ähnliches, was ja durchaus auch häufiger vorkommt. Aber weil wir gerade bei Lieblingsinterpreten und Interpretinnen waren, also ich habe, wie gesagt, lange überlegt, mir sind sofort eine Top 5 oder eine Top 10 eingefallen. Mhm. Aber einer, der so ein bisschen für mich heraussticht, ist auf jeden Fall Udo Jürgens.
1: Oh, stark. Wirklich.
0: Vor allen Dingen, weil er ja auch eigentlich sich selber gar nicht als Schlagersänger verstanden hat, sondern als deutschen Chansonsänger. Mhm. Und ich habe einen Titel rausgesucht von ihm. Sag mir wie, heißt der. Gibt es auch ein wunderbares Video bei YouTube, kann man das einsehen dazu. Und da ist dieses chansonhafte, ich kann es schwer aussprechen als Sachse, auf jeden Fall stark rauszuhören. Ich würde sagen, wir hören vielleicht einmal rein.
1: Deine Auswahl, Udo Jürgens, hier kommt er.
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0: Wow, episch.
1: Ja.
0: Auf jeden Fall, Max.
1: Auch das, wenn man sich das Video dazu anguckt, das ist auch sehr episch, wie er da mit hochgestellten Kragen, glaube ich, mit Mantel da rumläuft.
0: Sophisticated und, Schlager auch.
1: Und genau, also das, man sieht, ne, also das ist Schlager untypisch, weil gerade ja Udo Jürgens auch häufig doch dann dieses Politische auch angefasst hat. Man hat es hier am Ende gemerkt, ne, also wie kann ich Frieden schaffen und so. Also er hat das Politische angefasst und das konnte er wahrscheinlich auch nur deswegen, weil er auch sehr untypisch für den Schlager damals großteils eben selber komponiert hat, beziehungsweise selber die Texte geschrieben hat, wie auch in dem Fall.
0: Und das hat ihn ja auch bis heute dann tatsächlich auch unsterblich gemacht, ne?
1: Ja, richtig. Ich glaube, ich bin heute an der Bushaltestelle vorbeigelaufen mit einem großen Werbeplakat. Im April ist hier wieder die große Udo Jürgens-Gala im Gedächtnis an ihn, werden seine großen Hits wieder gespielt. Also das ist natürlich nach wie vor...
0: Das unterscheidet ihn auch von, also du hast ja gerade gesagt, das ist eher untypischer Schlager und unterscheidet ihn von den ganzen Titeln, die wir jetzt auch zuvor gespielt haben. Ich würde sagen, Udo Jürgens und Hildegard Knef sind so ein bisschen für mich so auf einer Ebene, was genau dieses Thema betrifft, ne?
1: Ja.
0: Also es steckt immer ein bisschen mehr dahinter, hinter den Titeln, weswegen sie natürlich auch kommerziell, also der Titel ist natürlich jetzt nicht berühmt geworden unbedingt.
1: Nee.
0: Ja. Ne? Genau, aber die, sie bleiben für die Ewigkeit. Vielen Dank, dass du den jetzt hier gezeigt hast. Ich kannte den noch nicht.
1: Ja, und für die Ewigkeit, jetzt habe ich doch noch ein Stichwort, wo ich noch was sagen kann. Mhm. Für die Ewigkeit bleibt wahrscheinlich auch sein Rekord, den er aufgestellt hat, denn er ist natürlich international einer der erfolgreichsten Solokünstler gewesen und er hält den Rekord für den am längsten in den Charts vertretenen Künstler, nämlich über 57 Jahre. Also 57 Jahre lang in den Charts mit verschiedenen Titeln vertreten gewesen. Das wird wahrscheinlich nicht so schnell einholbar.
0: Kommen wir zurück zur leichten Unterhaltung.
1: Ja, bitte. Unbedingt.
0: Weil das ist tatsächlich ist ja immer wie so ein Domino-Effekt. Du fragst mich nach meinem Lieblingsinterpreten, Interpretin. Und ich sage eine und jetzt kommen auf einmal alle 10 anderen auch noch hoch. Für mich eine ganz, ganz große Nummer im deutschen Schlager-Showgeschäft und auch in der Orchestralmusik ist Paul Kuhn.
1: Super.
0: Kennst du, ne?
1: Ja.
0: Und Paul Kuhn auch tatsächlich zwar aus Deutschland, aber dann auch wieder die Verbindung zu den GIs, hat als kleiner Junge, als Jugendlicher auf den Stationen hat er gearbeitet. Hat so ein bisschen, keine Ahnung, Bonbons vertickt, hat an der Bar ein bisschen gearbeitet, ist dadurch in Kontakt mit der US-amerikanischen Musik gekommen, an Glenn Miller und hat sich da ganz stark inspirieren lassen von Glenn Miller. Und ja, und dieses Vermächtnis, das wollen wir uns mal anhören. Ich habe hier einen Titel dabei, der Pianist vom Grand Hotel.
1: Ja, ich liebe diesen Titel, wunderbar. Danke dafür.
0: Sehr amorös, die spielen oft, eigentlich jedes Mal, wenn ich im Pflegeheim bin. Und es ist jedes Mal geht so ein Kichern durch die Reihen. So, den hören wir uns jetzt mal an, viel Spaß. Der Pianist vom Grand Hotel.

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0: Der Pianist vom Grand Hotel, wunderbare Nummer, freue ich mich sehr, dass du die mitgebracht hast.
1: Pfiffig.
0: Pfiffige Nummer, auf jeden Fall. Ich habe dich ja gerade nach Lieblingsinterpret oder Interpretin gefragt. Jetzt würde mich als nächstes natürlich interessieren, gibt es eine Platte, die besonders wertvoll ist? Ich kann natürlich tatsächlich auch sagen, die ist besonders rar und besonders teuer, aber es kann auch ideeller Wert sein. Was ist deine wertvollste Platte?
1: Ich denke, es ist die Super Stereo Tanzparty Volume 1. Und das ist eine, die ist tatsächlich nicht viel wert, monetär. Aber der ideelle Wert ist tatsächlich immens, weil das ist eine ganz typische Instrumentalplatte wieder, ne? Also mit so einem kleinen Chor und viel Orchester im Hintergrund und gar nichts Dickes. Aber die fetzt. Also da ist wirklich, die kannst du von vorne bis hinten durchlaufen lassen und die fetzt einfach. Und wir haben die im Freundeskreis dann einfach mal nebenbei laufen lassen zwischen Gesprächen und vielleicht einem Gläschen Wein. Und das hat keine 2 Minuten gedauert und wir standen mit einem Gläschen Wein und eine Zigarette in der Hand und tanzten. Und wir tanzten von vorne bis hinten und nachher hattest du gar keine Lust mehr, irgendwie noch ein Weinglas in der Hand zu halten, weil du einfach die ganze Zeit mit grooven wolltest. Und das macht die für mich so besonders. Und hast du Bock? Darf ich dir mal so einen Titel?
0: Ich habe Bock.
1: Das ist Bock, richtig geil. Pass mal auf, jetzt bringen wir den Max Kinski hier im Studio zum Tanzen. Viel Spaß mit Super Stereo Tanzparty

0: Ja, lieber Max, also so stellt man sich doch eine super Stereo-Tanzparty vor, oder?
1: Das, da wurde nicht zu viel versprochen. Der Titel oder die Musik hält, was der Titel verspricht.
0: Oh, total. Wer es erkannt hat, das Intro-Stück war eine Coverversion von Popcorn. Also der Italo-Hit schlechthin. Instrumental-Hit. Für mich.
1: Wenn, ich wollte gerade sagen, wenn du das sagst.
0: Wenn es Ronny sagt. Ja, also Crazy Dynamic Sound, würde auch James Last sagen.
1: Oh ja, James Last, hatten wir heute nicht dabei, auch ganz großer auf jeden Fall.
0: Ja, für den brauchen wir eine Extrasendung.
1: Ja, richtig, wahrscheinlich. Die großen Orchesterdirigenten, James Last, Bert Kempfert,
0: ja,
1: wie sie alle heißen.
0: Günter Gollasch.
1: Ja. Könnte man eine eigene Sendung machen.
0: Ja. Ja, ey, und das war jetzt meine. Jetzt bin ich neugierig. Hast du auch? Du hast, ich weiß, du hast. Was ist deine wertvollste Platte?
1: Also ich glaube, rein finanziell am wertvollsten, die Platte ist eine, die ich in der letzten Sendung gespielt habe. Eine Amiga-Platte, nämlich Harry Nikolai, hatte ich da gespielt. Die ist allerdings eher teuer wegen der Rückseite der Platte, nämlich wegen Ruth Brandin. Das ist die gesuchte Single, wenn ich das richtig recherchiert habe. Aber nicht viel weniger danach kommt eine, die ich jetzt hier mal mitgebracht habe, und zwar von die Crazy Girls. Die Crazy Girls habe ich auch schon mal in der dritten Sendung oder so bei den Beat Girls gespielt.
0: Kann mich erinnern.
1: Und diese Platte ist nicht nur jetzt relativ rar und vielleicht auch, also die von Crazy Girls, die Platten sind alle relativ selten und teuer, aber die ist mir noch besonders wichtig, weil die mir geschenkt wurde. Und zwar von Matthew. Bei Matthew im Café in Leutsch im S1 damals habe ich, glaube ich, meinen ersten öffentlichen Schlager-DJ-Gig gespielt. Das erste Mal mich damit vor ein Publikum getraut. Und nicht nur im privaten Rahmen. Also da gab es natürlich schon, ich erinnere mich da an eine schöne Gartenparty im Sommer nachmittags. Schwarzwälder Kirschtorte, Pfeffi und ich habe ein paar Schlager aufgelegt.
0: Eierlikör.
1: Genau, das passt natürlich noch sehr gut dazu, genau.
0: Welchen Titel wollen wir hören?
1: Wir hören den Titel Der Feuerstuhl.
0: Ist
1: eine deutsche Originalaufnahme von den Shangri-Las Leader of the Pack und hat auch einen sehr witzigen Text. Deswegen, da wird eine schöne Geschichte erzählt. Wir hören mal rein.
0: Die hören wir uns an.
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0: Die Crazy Girls mit Feuerstuhl, ein Titel, der wunderbar unterlegt ist mit Motorengeräuschen. Und ich habe gesagt, es ist eine schöne Story, die hier erzählt wird. Es ist natürlich eine ganz, ganz tragische Story, die hier erzählt wird. Ja, eine meiner liebsten Platten oder auch meiner wertvollsten Platten, die ich besitze. Apropos, wie viel Platten besitzt du denn eigentlich? Wie groß ist deine Sammlung? Und da muss man jetzt bei dir natürlich ein bisschen spezifizieren, ob Schlagerplatten oder Tech House. Denn eigentlich, darüber haben wir noch gar nicht gesprochen, kommst du ja nicht, du hast ja nicht mit dem Schlager angefangen, Musik zu sammeln, sondern eigentlich bist du ja Tech House DJ.
1: Ja, und bevor ich Tech House Schallplatten gesammelt habe, das habe ich, also meine DJ-Karriere in dem Sinne ist vor 15 Jahren ungefähr begonnen. Und
0: ja, bei mir auch etwa so.
1: Genau, ja. Ja. Und habe davor aber eigentlich sogar eher Folklore gesammelt. Also ich fand schon immer so alte folkloristische Schallplatten fand ich total interessant. Das ist auch so meine Prägung durch meine Eltern. Lateinamerikanische Musik, etc., Kuba, Chile und so weiter. Und habe, was die Tech-Ausschallplatten betrifft, bis heute wahrscheinlich so 700 Platten, 700, 800 Platten. Und jetzt kommen dann noch die Schlager dazu, die ja auch dieses wunderbar Handy-Single-Format haben.
0: Das stimmt. Das ist ganz, ganz gefährlich. Dadurch, dass ich habe, also ein Großteil meiner Sammlung besteht ja auch nur aus Singles. Mhm. Und da die ja so klein und leicht sind, sammeln die sich dann deutlich in größerer Anzahl an, als es vielleicht bei LPs der Fall wäre. Wie wir sind es etwa?
1: Ich bin mir ehrlich gesagt nicht sicher, aber ich würde so zwischen vielleicht schon auf die 300 tippen. Mhm. Vielleicht auch ein bisschen mehr, weniger. Also das erinnert mich gerade daran, dass ich noch einen Riesenstapel irgendwo in Berlin im Keller irgendwie rumstehen habe. Die darauf warten, irgendwie abgeholt zu werden oder durchgehört zu werden. Oder vielleicht verschenke ich es auch einfach nur und kaufe sie neu.
0: Ja, ich habe jetzt auch die Woche frei gehabt und konnte mich mal wieder der Plattensammlung widmen und wieder die Stapel, die sich überall in der Wohnung verteilen, abarbeiten und wieder einsortieren.
1: Ey, die haben halt auch einfach, mit Verlaub, die haben ein beschissenes Format. Also die 12-Inch-Formate, die kannst du ja mit den Covers super in so einem IKEA-Regal unterbringen und es funktioniert einfach immer irgendwo, die kriegst du rein. Oder CDs kriegst du halt auch irgendwie immer untergebracht. Aber diese in Folien eingetüteten süßen Singles, so, die flutschen hier überall raus. Und die kannst du auch nicht wirklich stapeln. Also das Regal muss noch erfunden werden.
0: Ich habe ein schönes Regal, wo die hervorragend reinpassen. Das Problem ist nur, das wird langsam zu klein. Denn also es sind jetzt, ich habe jetzt mal nachgeschaut, dadurch, dass ich das ja auch alles katalogisiere, es sind jetzt bei mir doch schon so knapp 1500 Singles, die ich im Regal stehen habe.
1: Ja.
0: Und es nimmt etwas überhand.
1: Mensch, ey, es wird Zeit, dass du mir eine Bühne bekommst. Du hast ja jetzt erzählt, du bist mit dem Feuerstuhl im S1 in Leutsch mal aufgetreten.
0: Ja, ja.
1: Und ich weiß, wir haben uns kennengelernt beim Sphere Radio Geburtstag letzten Sommer. Ja. Da habe ich dich.
0: Das war die AWS-Veranstaltung hier zum. Dieses Stadtentwicklungsveranstaltung,
1: genau. Okay, ja. Für mich war es das Sommerfest. und da habe ich dich ja hier auch live auflegen hören. Aber es wird Zeit, dass wir dem Mann hier mal eine Bühne geben, Leute da draußen, ja. Also Ronny Chicago, Max Kinski, Gute Laune Gold. Wir machen eure Hochzeit. 6 Stunden Schlager.
0: Das weiß ich nicht. Würdest du Hochzeiten machen? Die Hochzeiten wäre nicht meins.
1: Ey, ist halt eiskalt. Ich bin dann eiskalt.
0: Du bist eine eiskalte Rampensau. Du machst alles.
1: Nee, vor allem eiskalt 6 Stunden Schlager. Also,
0: ja, okay.
1: Da
0: ja,
1: gibt es vielleicht noch eine kleine Wünschelrunde, aber ich mache da halt das Programm dann.
0: Also ich habe auf jeden Fall Musik für 6 Tage. Das ist kein Problem. Wir können auch 6 Tage Rennen Schlager machen.
1: Stark.
0: Das ist gar kein Problem. Ja, aber wo wir gerade schon dabei sind, wo findet man dich denn, wenn man Ronny Chicago folgen möchte und sich dafür interessiert, was du machst, vielleicht auch deine Ü90-Partys und so. Wie kann man dir folgen?
1: Genau, also Sets findet ihr, wenn ihr Ronny Chicago auf Soundcloud eingebt.

0: Da kommt ihr dann auf das Profil von Lüttmatten. Das ist mein alter Ego, unter dem ich auch Ecstatic Dance anbiete, hier in Berlin und in Leipzig. Genau, da findet ihr die Mucke. Und hauptsächlich aber ist gerade, funktioniert eigentlich alles über Instagram, um diese Veranstaltung anzukündigen. Und an der Stelle will ich einfach auch nochmal sagen, die Vision, die ich habe mit diesen Ü90-Partys, ist nicht einfach irgendwie die Alten zu bespaßen, sondern auch unser Eins, unsere Generation und eigentlich jeden irgendwie da ranzuholen und mitzutanzen und das mitzuerleben, was dort passiert. Weil das ist einfach die pure gute Laune, der Spaß am Leben, der ganz klar durch die Musik ermöglicht wird, die wir ja hier die ganze Zeit hören. Ne? Haben wir ja schon vorhin drüber gequasselt, so kindlicher, spielerischer Ansatz. Es tut einfach gut. Und du hast es gesehen bei der Ü90-Party auf dem Richard-Wagner-Platz. Diese Energie, die ja, die würde ich gerne spreaden. Und genau, folgt mir, wenn ihr Bock habt, genau. Auf Instagram. Und erkundigt euch, wann die nächste Veranstaltung ist. Die Pflegeheime freuen sich immer wieder über Ehrenamtliche, die daran teilnehmen. Und da ist jetzt dann auch im März, ich glaube, 25. März, ja, guckt einfach mal nach, ist das nächste Event und da dürfen auch Ehrenamtliche kommen.
1: Stark. Ja, von mir auch auf jeden Fall die Empfehlung, das nachzuverfolgen und da mal ein Like dazulassen, auch für Ronny Chicago. Vielleicht auch für Gute Laune Gold, falls ihr es noch nicht gemacht habt. Mhm, Freuen, nice. das ist das ja, was uns auch so am Laufen hält, ne? Also Likes. Diese Likes, Geld. Eben nicht Geld, sondern, also man kann das für sich sammeln, ne? Man kann einfach diese Leidenschaft, das reicht mir auch vollkommen, das einfach nur für mich zu machen. Aber es ist schon nochmal dieser besondere Reiz, das dann mit anderen Menschen zu teilen und irgendwie zu sehen, okay, das bringt anderen auch was. Man kann anderen da auch irgendwie eine Freude mitmachen. Und eine geteilte Leidenschaft ist dann auf jeden Fall nochmal eine ganz neue Qualität. Deswegen ist es einfach auch wichtig, dass, wenn ihr das gut findet oder so, entsprechend, egal wer das ist und wo das ist, ob das Bands sind, ob das, jeder, der irgendwie Content kreiert, den auch irgendwie diese Resonanz zu geben. Ich glaube, damit sind wir so langsam auch am Ende der Sendung heute angekommen. Mhm. Ist eigentlich ein schöner Punkt, finde ich, den wir hier gerade gefunden haben. Ich würde sagen, jeder von uns schmeißt noch eine Platte auf den Teller, die uns irgendwie wichtig ist, die wir irgendwie gut finden. Ich mache den Anfang.
0: Müssen wir jetzt noch grüßelos werden? Und
1: die werden dann jetzt oder nie.
0: Ja, okay, dann auf jeden Fall nochmal richtig dicken Gruß nach Borna. Zu Rainer, aka Rainer Diskothek Resonanz, mein Plattendealer des Vertrauens, DJ, Schallplattenunterhalter, Urstein aus Borna. Ich grüße dich in die Kur, mein Freund. Und an der Stelle vielleicht auch gemeinsam würde ich auch nochmal kurz einen Gruß an Luis Lametta rausschicken.
1: Auf jeden Fall.
0: Der ist nächstes Wochenende in der Garage Ost eine Karaoke-Legende. Und Mama.
1: Ja, das stimmt. Wir versuchen auch vielleicht mal irgendwie mit Luis was zusammen auf die Bühne zu bringen oder auf die Beine zu stellen. Mal gucken, ob das demnächst mal funktioniert. Sehr schön. Genau. Ein letzter Song von mir. Das ist jetzt wieder so ein Song, wo ich auch sage, das ist jetzt weder besonders kreativ, das ist jetzt nicht besonders skurril oder so, sondern es ist einfach ein schöner Song. Den mag ich einfach ganz authentisch gerne. Von Jörg. Eigentlich Oliver Bent.
0: Du erzeugst wieder den Küchenradio-Moment.
1: Vielleicht erzeuge ich wieder den Küchenradio-Moment.
0: Bei Spinat und Rührei.
1: Wobei ich glaube, das ist ein Song, der nicht im Radio lief. Der ist, glaube ich, schon eher ein bisschen. Ja, der hat nicht gefruchtet damals. Aber es gibt eine Sache, auf die will ich hinweisen. Ich finde ihn so toll, weil der hat ganz tolle, markante Bläser. Und vor allen Dingen diese Bläser damals in der Musik finde ich immer wieder besonders spannend. Und es gibt noch ein sehr, sehr schönes musikalisches Element da drin. Und zwar, das Thema wird wiederholt, aber beim zweiten Mal geht er plötzlich einen Halbton tiefer als beim ersten Mal. Das ist so ein ganz überraschender harmonischer Moment. Man erwartet ein G und es kommt plötzlich ein Ges. Und jedes Mal, wenn dieser Moment kommt, denke ich, ah,
0: Leute, toller Song. Den Moment, den catchen wir jetzt rein. Und, also das klingt ja Wahnsinn.
1: Und deswegen auch, hört da mal hin. Ich habe das jetzt so angekündigt, damit ihr da genau drauf achten könnt.
0: Und wenn du dann Jörg gespielt hast, werde ich noch einen Engtanz-Song hinten ranhängen von Gertje. Und dann ist hier auch Schluss.
1: Dann ist Schluss. Deswegen verabschieden wir uns. Vielen Dank fürs Zuhören. Wir haben heute wieder ein bisschen überzogen, aber ich glaube, das ist okay, weil besondere Umstände. Wir haben heute sehr, sehr viel geredet. Also auch herzlichen Dank an alle, die so lange durchgehalten haben. Es gab bestimmt viele Abschaltmomente.
0: Yes.
1: Und ihr habt sie ignoriert. Hervorragend. Nice. Wir sind stolz auf euch. Dankeschön.
0: Stark. Vielen Dank, Max, dass du mich eingeladen hast. Ja,
1: vielleicht mal wieder, wenn ihr Ronny Chicago wieder in der Sendung dabei haben wollt, hit me.
0: Stark. Hier kommt Jörg. Jörg
1: mit Heute musst du dich entscheiden.

0: Herzlich willkommen zurück.
1: Hallo.
0: Hallo. Ja, wir haben unseren zweiten Something Sweet.
1: Something Salty Radio Day.
0: Wuhu. Genau, lass mal kurz einen kleinen Überblick machen, wer heute alles gespielt wird.
1: Ja, also als erstes spiele ich EMS.
0: Mhm.
1: Dann kommt, glaube ich, die liebe Rosanna Randale.
0: Genau, dann Fufi SNC.
1: Also Fiese.
0: Sachsenperle.
1: Moritz.
0: Und Fetisch Bistro ganz zum Schluss.
1: Genau. Und nicht wundern, das war noch von unserem Anfang, wo manche Sets auch noch 1,5 Stunden lang gingen. Es waren nämlich am Anfang, waren es einfach längere Sets, die wir da geplant haben. Beziehungsweise wo wir halt einfach einen längeren Zeitslot ausgefüllt haben damit. Und das haben wir dann aber geändert zu 1 Stunde.
0: Ja, ist auch ein bisschen interessant, dass es ein relativ Mix zwischen ganz alt und ganz neu, weil du und Rosanna habt dieses Jahr gespielt.
1: Mhm.
0: Felix, also aka Fuffi SNC, hat letztes Jahr im Sommer gespielt, ja. Ziemlich sicher.
1: Hat Moritz auch mitgespielt?
0: Moritz auch, ja. Genau. Und Sophiese und Sachsenperle und Fetischbistro waren ganz am Anfang. Ja. Das war unsere allererste Reihe sozusagen.
1: Glaube ich zumindest. Ich weiß bei Felix gerade nicht, ob er nicht vielleicht doch auch letzten Sommer gespielt hat.
0: Doch, Felix hat letzten Sommer gespielt.
1: Ah, ja, okay.
0: Als wir noch die einzelnen Tage bei Sio-Container gemacht haben.
1: Dann habe ich das jetzt gerade, ja.
0: Ja. Und Moritz auch, sozusagen.
1: Ja, ja, voll, sorry.
0: Ja, und Fetischbistro und die anderen sind unsere OG-Leute, ja. Sozusagen von unserer ersten Reihe sozusagen. Genau, Emily, du bist jetzt gleich direkt mal dran.
1: Ja,
0: willst du noch was dazu sagen? Du hast noch 15 Sekunden.
1: Das Set war eigentlich zusammengeplant. Also es war eigentlich die Idee, dass wir da mal wieder das zweite Noam-Set aufnehmen.
0: Ja.
1: Für unsere Sendung. Dann war sie aber leider krank an dem Tag. Und dann habe ich das alleine gemacht. Und das sind meine liebsten R&B-Tracks. Viel Spaß.

0: Das war das Set von der lieben EMS. Sag ich das so richtig?
1: Ja, ich glaube schon.
0: Okay. Ja, dann sind schon unsere nächsten zwei Leute dran. Einmal Rosanna Randale und einmal Fuffi SNC.
1: Ja, ich fange vielleicht mal mit Rosanna Randale an. Das yes. ist eine sehr, sehr gute, enge Freundin von mir. Und auch in Halle.
0: Of course.
1: Also heute... Ah, tatsächlich.
0: Heute nicht so.
1: Heute sind es viele Leipzig-Leute tatsächlich. Wir haben gestern, ja. Nicht gestern.
0: Vor zwei Wochen.
1: Vor zwei Wochen.
0: Fast nur alle Leute.
1: Fast nur alle Leute gehabt. Nee, auch nicht so wirklich, aber genau. Und ja, Rosanna ist Teil von Moosgrund, liegt jetzt auch schon ein bisschen länger auf. Auch sehr, sehr gut. Ich war schon bei sehr vielen Gigs von ihr dabei. Genau, und Moosgrund ist ein Kollektiv, das auch in Halle und Leipzig aktiv ist. Da bin ich auch Teil davon. Ja, und wir machen ganz viel Veranstaltungen hier. Und vielleicht kann ich das schon anteasen am 18.01.
0: Ja,
1: in der neuen Welle. Genau, vielleicht merkt euch das.
0: Ja.
1: Ja, genau. Und sie ist auch so sehr aktiv so in der Szene hier. Hat auch bei Sphere ein Praktikum mal gemacht diesen Sommer.
0: Ja, war genau. Auch Teil von Sphere. Ja. Wie sehr viele. Genau, und danach kommt noch Felix. Ja, was kann man zu Felix sagen? Felix ist schon richtig lange aktiv in dem ganzen DJ-Musikkontext. Also alles hat, glaube ich, gestartet in Ingolstadt mit der SNC-Crew, die da sehr aktiv war, auch in dem Club. Ich habe leider gerade den Namen vergessen von dem Club.
1: Ich weiß auch nicht.
0: Aber genau, eigenes Label, eigene Partyreihe noch mit den zwei anderen. Und ja, checkt die Jungs auf jeden Fall aus.
1: Die produzieren ja auch immer Mucke und so.
0: Genau, alles auch toll, auch Fan. Wir haben auf jeden Fall auch schon ein paar Tracks. Und ja, ich würde sagen, wir starten einfach mal rein. Wir wünschen euch viel Spaß und schaut einfach nochmal auf SoundCloud und ja, folgt den beiden auf Instagram, würde ich mal behaupten.
1: Ja. Weil da erfahrt ihr auch immer so die neuesten Dates, Releases etc.
0: Ja,
1: viel Spaß.

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1: Die wissen gar nicht, wie das ist. Man trinkt ein Glas Sekt, man trinkt zwei Glas Sekt und plötzlich hat man zwei Schlösser. Mein größtes Problem ist bei dieser ganzen Sache nach wie vor die Treuhand bzw. die BVVG, die den entscheidenden Fehler gemacht hat und die Immobilie vom Land getrennt hat. 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
1: Hi, willkommen bei einer neuen Folge DDG on Air. Heute haben wir ein paar cute Mixtapes für euch vorbereitet. Unter anderem von Ruby Cube, Smooksy und von mir, Lova Solaris. Jetzt habe ich es so deutsch ausgesprochen. Eigentlich Lova Solaris, schwedisch ausgesprochen. Mixtapes sind für mich was Besonderes. Sie sind auf jeden Fall sehr nostalgisch, weil wir immer auf Roadtrips nach Schweden in einem alten Volvo Mixtapes gehört haben. Und das fand ich als Kind ganz toll. Und irgendwann mal habe ich angefangen, eigene Mixtapes zu kreieren, die ich auch teilweise schon auf Soundcloud hochgeladen habe. Also hört sie euch an, wenn ihr wollt. Ihr findet mich da, wenn ihr Lova-Solaris eingebt. Mixtapes sind für mich auf jeden Fall anders als Sets. Mehr für Listening anstatt zum Tanzen gedacht. Also ist mir so ein Dance-Flow nicht so wichtig und ich versuche, die Tracks auch nicht so sehr zu bearbeiten oder zu filtern, keine Loops zu kreieren und so Geschwindigkeit und Tonarten eigentlich auch so beizubehalten, wie sie halt sind und eher so gute Matches zu finden und insgesamt irgendwie eine Stimmung zu kreieren und eine Geschichte zu erzählen damit. Und ich habe heute ein Mixtape für euch vorbereitet mit Tracks, die ich noch nicht so lange kenne, aber auch ein paar Tracks, die mich schon länger begleiten. Unter anderem ein Track, den ich schon auf CD hatte. Vielleicht erratet ihr, welcher das sein könnte. Und eine Person, die ich euch in meinem Mixtape sehr ans Herz legen möchte, ist Bobby Sanchez. Die Person macht Rap und ich finde die Texte sehr, sehr berührend. They give me chills. Es geht viel um Diskriminierung und Kolonialismus. Und ja, check him out. Jetzt wünsche ich euch viel Spaß.

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0: Hi, ich bin's Mitzi und ich habe ein kleines Mixtape gemacht. Der Grund dafür ist, dass ich seit längerem genervt bin von der Art, Musik zu hören bei YouTube, Spotify oder Soundcloud. Seit längerem schon sammle ich quasi Musikdateien auf meinem Rechner und da war es irgendwie naheliegend, mal ein paar Tracks zusammenzuhauen zu einem kleinen Mixtape. Und ich habe das vor allem gemacht, um mir mal was Gutes zu tun und unterwegs gute Musik hören zu können. Für dieses Mixtape habe ich Tracks rausgesucht, die gut zum Frühling passen und die ich gerne höre, wenn ich nachts mit dem Fahrrad in Leipzig unterwegs bin. Und jetzt wünsche ich euch viel Spaß beim Hören.
1: Hey, I made you a mixtape.
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Ja, das war's von uns, Digital Dream Generation, mit unserer Sendung DDG on Air, einmal im Monat, jeden zweiten Mittwoch von 19 bis 21 Uhr. Schaltet gern nächsten Monat wieder ein und habt noch einen schönen Abend. Bye, bye.

0: 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Herzlich willkommen zurück in 2014 mit JJ und Tobi.
1: Hey, Sphere Radio, welcome back zu Lange nicht gehört.
0: War wirklich lange her, Tobi. Ich glaube, wir haben eine Sendung letztes Jahr gemacht. Wow.
1: Echt?
0: Ja, ja.
1: Fuck.
0: Ich weiß schon gar nicht mehr, wie das geht, und so ein Mikro reinsprechen.
1: Echt? Wir, haben zusammen letztes Jahr eine Sendung gemacht?
0: Das war ungefähr so jetzt 12 Monate her.
1: Das kann doch gar nicht sein, oder? Echt? So lange? Was habe ich gemacht?
0: Was hast du gemacht, Tobi? Das würde ich dich jetzt fragen, weil danach sag ich dir, was ich gemacht habe letztes Jahr.
1: Nice. Also, wir hoffen auf jeden Fall, dass es allen da draußen geil geht, jetzt wo wir uns ein Jahr nicht gehört haben. Aber ich glaube, der erste Song, den ich aufgelegt habe, der thematisiert das ganz gut, was ich gemacht habe letztes Jahr. Nämlich Dad Rock auflegen, weil man Dad geworden ist. Ja. Wahrscheinlich deswegen.
0: Ich glaube auch deswegen, und das ist ein sehr schöner Grund auch.
1: Ja, Dadheads halt legen auf.
0: Weil danach kam der Talking Heads Song, der am allerwenigsten nach Talking Heads klingt, Big Country, gerade aufgelegt.
1: Ja, Stimme war auch am Ende nervig, habe ich gemerkt, von David Byrne. Singt doch David Byrne,
0: oder? Ich kann dir nicht sagen, welches Album es ist. Ich habe um Talking Heads immer einen großen Bogen gemacht, weil mir das viel zu 80s war. Und dann durch einen Meme tatsächlich ist der Song in mein Feed gerutscht. Und ich dachte mir, was ist denn das? Guter Country. Und ist mir vorhin aufgefallen, nicht in meinem Country-Set letzten Herbst vorgekommen, deswegen umso besser jetzt.
1: Ist es Country für dich?
0: Ich finde, es hat schon Country-Rock. Ich fand so dieser stampfende Beat, ist schon, erinnert mich dann doch sehr irgendwie daran. Ja.
1: Ja. Ah, das war ich noch, wollte ich dir noch sagen, wo ich sehr traurig war, von wegen Country. Du hast eine Johnny Cash-Sendung gemacht, oder?
0: Auch, ja. Also, ja, ich habe 2 Country-Sendungen letztes Jahr gemacht, ja.
1: Ja, ah, da war ich ein bisschen traurig, weil vielleicht müssen wir nochmal eine machen.
0: Auf jeden Fall. Ist noch lange nicht alles gespielt und ich glaube,
1: ich habe einiges.
0: Den Johnny Cash, den du hörst, ist eine ganz andere Ära,
1: ja,
0: den ich gespielt habe. Mhm. Ich habe mich ja ausschließlich auf die American-Reihe konzentriert, auf seine letzten Werke.
1: Ah, ja.
0: Ja, gerne nochmal. Der Grund für mich nämlich, warum ich viele auch alleine gemacht habe, war, dass ich ein Vierteljahr in Japan war, letztes Jahr. Und wir uns tatsächlich auch ganz lang nicht gesehen haben.
1: Voll.
0: Und das ist, glaube ich, der erste Abend seit einem halben Jahr ist, wo wir zusammen Bierchen trinken und zusammen Musik hören. Umso
1: voll
0: schöner.
1: Gut.
0: Ja, umso schöner.
1: Eigentlich wollten wir uns nur so treffen, aber jetzt machen wir Sendungen noch viel besser.
0: Umso besser. Deswegen das Thema, das wir heute euch mitgebracht haben, sind quasi die Neuzugänge. Best of random Neuzugänge für uns aus dem letzten Jahr.
1: Alt-Null-Zugänge.
0: Auch, ja, auch ein bisschen anderes Zeug reingemischt, aber
1: so das nächste Fall ist auf jeden Fall ein Neuzugang, aber uralt. Auch so Dad. Genau, das andere, was mich das letzte Jahr einmal Dad sein beschäftigt hat, war natürlich Gitarren weiterhin. Ich glaube, das habe ich schon in meiner allerletzten Sendung angeteased, wo ich dabei war. Und genau, die nächste Band ist sehr alt, sehr gitarrenlastig, aber Neuzugang auf jeden Fall.
0: Yes. Dann kann ich ja noch ankündigen, oder willst du es danach sagen? Ach, sagen wir, die Shoegaze Rocker von Sonic Youth. Viel Spaß.

0: Ich habe ganz vergessen, wie stressig das sein kann.
1: Auflegen, reden, auflegen, vorbereiten.
0: Zu zweit und reden.
2: Ja.
0: Dafür war die Musik umso entspannter mit Ernest Hood. Tobi, kennst du den?
2: Nee.
0: Das ist jemand, der mir auf meiner langen Japan-Reise untergekommen ist, der aber überhaupt nicht aus Japan kommt, sondern aus den USA, in den 70er Jahren, Anfang der 70er Jahre Musik gemacht hat und eigentlich nur ein Album veröffentlicht hat in der Zeit, Neighborhoods. Und von allem, was ich so raushören konnte, also oder über ihn lesen konnte, ist, dass er einer der ersten war, der mit Field Recordings gearbeitet hat. Und eben sein eines Debütalbum ist eigentlich 45 Minuten seine Neighborhood, durch die er gelaufen ist. Kinder, die vom Grocery Store stehen und um Kaugummis betteln. Der Nachbar, der Rasen mäht. Und über das spielt er dann ganz sanft akustisch Gitarre. Mhm. Es ist so ein tolles Album. Und es war dann in Japan so ein Match für mich, weil ich ja in Japan selber mit Field Recorder rumgelaufen bin und die Echt? Sendung gemacht habe. Genau, Sendung, ich weiß gar nicht, Sendung 24, lange nicht gehört. Tobi, hast du sie noch nicht gehört?
1: Du musst dich hören, Hammer.
0: Unbedingt,
1: Geil.
0: Unbedingt, genau.
1: Geil.
0: Eine Stunde Japan Impressions.
1: Oh.
0: Und genau. Und dann zufälligerweise dieses, beziehungsweise letztes Jahr 2023 ist so verlorene Aufnahmen von ihm aufgetaucht und wurden veröffentlicht, die ich weiß nicht, ob er das selber schon als Album arrangiert hat oder das nachträglich gemacht wurde, aber eben mehr Field Recordings, aber sehr viel musikalischer mit verschiedenen Instrumenten, ein bisschen Synthi auch, so proto-elektronisch für die Zeit und zwei, also einfach wunderschöne Abend.
1: Ich fand, es hat sich super modern gerade angehört.
0: Absolut. Und das dachte ich bei der anderen auch, vor allem als ich die Beschreibung gelesen habe. Und ich will mich jetzt nicht festlegen auf eine genaue Jahreszahl, aber ich meine, es ist Anfang 70, 71, 73, sowas. Mhm.
1: Voll ja. Gut.
0: Mega gut. Mega, wow. Mega gut.
1: Weil es so produziert ist, so laut. Ich habe gleichzeitig gesagt, boah, die Schallplatte ist voll laut.
0: Aber und wie gesagt, wir haben gehört, Bedroom hieß der Song und der ist von dem zweiten Album oder ja, jetzt neu veröffentlichtem. Mhm. Daher auch die Abmischung, glaube
1: okay,
0: ich, aber sehr viel moderner.
1: Ja, ja.
0: Genau, das neue Album heißt Back to the Woodlands.
1: Geil.
0: Ja, wunderschön.
1: Richtig gut. Hat auch richtig gut Anschluss gefunden an den Song davor von Doc Watson. Mr. Mississippi and You hieß der Song. Und da wollte ich dich nämlich eh drauf ansprechen, von wegen Folk-Sendung. Das hattest du noch nicht gemacht letztes Jahr, oder?
0: Nee, steht noch aus. Ja.
1: Genau, war so Old-Style-Folk. Und das ist ein, also ich hab, das hat mich letztes Jahr auch wahnsinnig viel beschäftigt, einfach viel genauso Folk-Musik zu hören.
0: Mhm.
1: Und Doc Watson ist meine allergrößte Entdeckung eigentlich. Mit Merle Travis zusammen und anderen Vertretern des Genres, auch Vertreterinnen. Und da gibt es wahnsinnig viel zu sagen, vor allem im Gitarrenbereich natürlich, also im jeglichen Instrument, also genau, der amerikanische, so Old Folk.
0: Wenn ich mich so dunkel erinnere, ich glaube, wir haben tatsächlich eine Sendung schon zusammen gemacht.
1: Aber ich hätte es noch mehr beizutragen.
0: Absolut. Ja. Das schreit nach Teil 2. Ich glaube, wir sind damals auch aus der Sendung rausgegangen mit dem, oh, eigentlich könnten wir jetzt direkt weitermachen.
1: Mhm.
0: Und da finden wir uns ja eh immer wieder zurück an
1: voll. Und es ist halt das Spannende, auch wenn wir nochmal eine Sendung machen, aber ich verrate es noch, ich finde an Doc Watson das absolut Wahnsinnige, also der hat bis in die Anfang der 90er Musik gemacht und war dann uralt und war blind. Blinder Gitarrist und Sänger. Und hat mit so ein, also es gibt so ein bestimmtes Picking auf der Akustikgitarre, das ist relativ schwer zu machen, weil du musst den Daumen, der Daumen spielt den Bass und die unteren Finger die Melodie. Und du musst quasi dein Gehirn trainieren, den Daumen völlig unabhängig vom Rest der Hand rhythmisch zu spielen.
0: Ja, okay.
1: Und also wie beim Klavier, dass die zwei Hände was Unterschiedes machen, musst du innerhalb einer Hand das schaffen. Und klar, und nicht so abwechselnd oder so, sondern wirklich der Daumen muss völlig, und das ist, da bin ich so halt viel am Üben und Lernen und so, und das Und dass der halt blind war. Und also das finde ich völlig Wahnsinn.
0: Ja, schön.
1: Und der hat krasse Schicksalsschläge. Er hat mit seinem Sohn viele Platten aufgenommen, der dann von einem Traktor zerschreddert wurde auf dem Feld. Und der hat danach weiter Musik gemacht. Ne? Wahnsinn. Wahnsinnstyp. Und eine spannende Geschichte, wo man wirklich eine extra Sendung drüber machen kann.
0: Aus welchem Jahrzehnt stammt er denn?
1: Ich glaube, der hat so in den 50ern angefangen, dann 60er, 70er, 80er. Mhm. War so seine Zeit. Ich glaube, in den 90ern vereinzelt und dann verstorben.
0: Ja, ja.
1: Genau, das ja, war
0: spannend.
1: So sein. Ja, voll.
0: Ich glaube, da haben wir was Neues auf der Liste, auf unserer viel zu langen Themenliste, die wir nicht hinterherkommen, sie abzuarbeiten.
1: Nächste Sendung wird aber geil, wahrscheinlich auch in mehreren Teilen.
0: Können wir es schon mal teasen? Ich habe es, glaube ich, im
1: Beschreibungstext. Müssen wir noch besprechen.
0: Ja, im Beschreibungstext habe ich schon geteased, was so dieses Jahr
1: auf geil.
0: Die Hörerinnen
1: Ach, das hast du auch schon veröffentlicht?
0: Den Text?
1: Ja.
0: Ja, ich glaube.
1: Den Roman, den du geschrieben hast?
0: Den Roman der letzten Sendung.
1: Ah, okay, ja, ich dachte, du hast noch nicht veröffentlicht. Sehr gut. Ich habe auch überlegt, sollen wir noch mehr public werden und so einen Instagram-Account machen?
0: Das musst du übernehmen, Tobi.
1: Weil Telegram-Gruppe bringt's auch, aber ich weiß doch, wie es ist, die Leute muten dann die Gruppe.
0: Ich glaube, wir sollten nachher in die Bar gehen und
1: Doch noch besprechen.
0: Ja.
1: Okay, dann machen wir das jetzt nicht öffentlich. Vielleicht gehen wir einfach zum nächsten Track über. Johannes, vielleicht kannst du den anteasen. Der Track ist diesmal tatsächlich von einer meiner Bands. Parking Lot heißt die Band. Und ich weiß nicht mehr, welchen Track ich gemacht habe. The Garden kommt jetzt. Viel Spaß damit. Ist im Oktober erschienen, Parking Lot, mit dem neuen Album My Life is a Mess. Bisschen Eigenwerbung.

0: Lange nicht gehört, Sphere Radio, Entschuldigung.
1: Lange nicht gehört. Oh, also ja. Reden gehört.
0: Entschuldigung für das Zwischengeräusch.
1: Wir müssen
0: das ihr hoffentlich nicht gehört habt, weil ich in der Post es rausgeschnitten habe.
1: Jetzt fragen sich alle, was war das? Aber we fix it in Post.
0: Sex Dream Marine von Infinite Bisou.
1: Nice Track.
0: Richtig schön. Ich kann nichts dazu sagen. Mein Input, mein hauptsächlicher Musik-Input. Wir hatten eine richtig böse Rückkopplung. Richtig böse. Naja, mein hauptsächlicher Musik-Input passiert da über den, wie heißt das? Playlist der Woche von Spotify, aber nicht von mir, sondern von meiner Freundin. Und hui, sind da gute Sachen dabei.
1: Ah, geil.
0: Da wurde das in den letzten Monaten auch reingespielt und musste ich mir direkt abgreifen.
1: Oh ja, ich habe eigentlich auch, Sendezeit schon vorbei.
0: Egal.
1: Ich habe eigentlich auch noch ein, zwei Tracks, die jetzt hier auf von einem anderen Medium abgespielt werden. Auch Spotify, ich gebe es einfach zu. Ja. Aber da kommt manchmal was Schönes reingespült. Was wollte ich dich dazu noch fragen? Ja, hast du... Du kannst nichts dazu sagen.
0: Ich kann wirklich nichts dazu sagen.
1: Ey, dann switchen wir mal zu dem Song, wo ich da vorgespielt habe. Jay Famoon.
0: Und so guter Freund.
1: Stereotape von der B-Seite.
0: Mhm.
1: Genau, Jay Famoon. Jetzt wollte ich dich fragen, weil es ist für mich ein ganz neuer Sound, den er so rausgebracht hat. Die kam auch letztes Jahr raus. Mega geile Platte.
0: Übertreibender Teppich Records. Wie man das noch?
1: Treibender Teppich. Und wer hat es produziert? Weil es klingt so anders, was glaubst du? Kennst du auch voll gut.
0: Stimmt, ich habe im Frühsommer habe ich den guten Jahr in Berlin getroffen. Da waren sie gerade am Produzieren und deswegen hat es mir groß und laut gesagt. Und glaubst du, ich kann mich daran erinnern? nee, ich weiß es nicht. Aber ich gebe dir recht, dass der Sound ganz, ganz anders ist als die Alben davor. Und
1: viel poppiger.
0: Viel, viel poppiger. Davor war es ja Folk, wie wir es so alle mögen. Singer-Songwriter, live mit Band. Ich glaube, auf den Platten war er solo, wenn ich mich recht entsinne. Bin mir nicht mehr sicher. Aber jetzt, genau, so richtig, richtig schön poppig. Keine Ahnung, Tobi, klär uns auf.
1: Thomas Zehnle hat es produziert.
0: Oh, wow.
1: Der auch so
0: klar.
1: Levin und so weiter.
0: Levin Goes Slightly, Wolf Mountains.
1: Ja, mega gut.
0: Genau.
1: Also ich muss...
0: Ja,

0: haben das zusammen, glaube ich, gemacht. Ja. JFR und Thomas sind echt ein gutes Album geworden. Ist auch vom Pop, nicht Popbüro, wie heißt denn das?
1: Ja, Initiative Musik oder sowas, so genau. Vom Bund, nicht, ja.
0: Irgendwie mitfinanziert, ja, und genau. So klingt es ein bisschen.
1: Darüber
0: böse, böse gesagt.
1: Ja, aber
0: es
1: klingt einfach,
0: wirklich es, gut. Also es,
1: genau,
0: ist jetzt nicht,
1: es konnten sich halt Leute hinsetzen und ein Leben ist zu viel, ne? Aber es war halt mal Geld dafür, ein Album so zu machen, wie man es sich von vorne bis hinten vorstellt. Wir hatten darüber so ein bisschen geredet. Aber da war es noch nicht draußen. Schön. Ja. Ist auch dann das Release völlig an mir vorbeigegangen, vermutlich, weil ich nicht da war in der Zeit. Genauso wie euer Album.
0: Was hast du davor gespielt?
1: Oh, davor. Der
0: das war nämlich auch mega gut.
1: Young Lean.
0: Ah ja, genau.
1: Unter seinem, aber nicht unter seinem Pseudonym, sondern unter seinem richtigen Namen, Jonathan Lerndor. Ich hoffe, man spricht so aus. Schwede ist der Mann. Und es ist ja auch eine, ich weiß nicht, wie viel du über ihn weißt. Ich habe den auch letztes Jahr erst
0: entdeckt. Nischt.
1: Und er hat ja so im Alleingang quasi Emo-Rap in Airquotes aus dem Boden gestammt, 2013 oder was, so aus dem Cloud-Rap, war riesig in den USA. Der war da so 16 bis 18, also wirklich in seinen Late Teens.
0: Krass.
1: Völlig irre und ist dann tief mental abgestürzt.
0: Standard.
1: Und war dann, glaube ich, auch in Behandlung länger und hat bei seinen Eltern wieder gewohnt. Und in der Zeit hat er angefangen, Solo-Musik, also davor war er mehr oder weniger auch Solo, als Solo-Künstler unterwegs im Hip-Hop, aber eben andere Musik zu machen mit Instrumenten, vor allem mit der Gitarre und unter eben seinem Klarnamen. Und da sind so geile Alben entstanden, die sehr an Daniel Johnston erinnern oder an andere so Lo-Fi Art-Naiv-Artists, die so, ne, in Airquotes wieder nicht singen können, absichtlich neben dem Beat spielen oder eben nicht absichtlich, aber eben extrem viel Herz, ne, so.
0: Aber der Track war super poppig gerade.
1: Ja, genau, der ist vom ganz neuen Album im Januar erschienen. Weil ich meine Facts nicht beisammen habe, kann ich dir leider nicht den Titel nennen, aber ihr findet's, ihr googelt's. Gibt's auch noch überall zu haben. So eine Sache bei Young Lean ist, dass die Sachen, die Alben, wie sagt man, aufgekauft und teuer wieder verkauft werden. Reseller-Alarm und so.
0: Echt?
1: Man ein paar hundert Tacken mal hinlegt.
0: Veröffentlicht der so Schallplatten?
1: Der oder? Veröffentlicht Schallplatten, genau.
0: Echt?
1: Und
0: Year
1: Zero, oder wie die heißen, auch dieses schwedische Label. Mhm. Wo auch hier diese Punkband mit Saxophon, wie heißen die? Haben wir schon gespielt. Ich glaube, die kommen auch sogar aus Schweden selber. Virgin.
0: So ist es?
1: Nicht Virgin Suicides. Ah, schlimm.
0: Virgin Tanks.
1: Tobi, klingelt's da nicht?
0: Gibt's auch.
1: Ist ja auch egal. Jedenfalls großes schwedische Label, die repressen die Sachen auch, aber dann direkt gleich wieder weg. Aber das neue Album gibt es noch und hört es mal an, richtig schön.
0: Geil.
1: Und passend dazu, davor hatte ich auch noch Daniel Johnston gespielt, wo gerade die Sachen auch alle auf die alten Kassetten, alle auf Vinyl erscheinen mit dann unveröffentlichten Tracks hinten dran.
0: Sammler-Vibes.
1: Sammler-Vibes, genau, und müsste ich jetzt nicht zugreifen, weil ich das Zeug auf Tape habe, aber eben weil ich große Fan bin. Und viel Archivmaterial plötzlich auftaucht nach seinem Tod, als alles sortiert wurde und da eben ganze Kassetten, ganze Alben neu erscheinen, die noch sein erstes Album quasi, wie sagt man, predaten, also vorher, von dem man nichts wusste. Ja. Ziemlich spannend.
0: Voll. Auch gut. Hatten wir auch schon.
1: Lange nicht mehr.
0: Aber lange nicht mehr, ja. Voll.
1: Eben.
0: Ey, dann nächste Platte.
1: Sag mal was dazu, Tobi.
0: Ist mal wieder eine neue Platte, auch letztes Jahr erschienen, glaube ich, von der Band Marodeur aus Genf, sage ich jetzt mal. Ja. Hammerplatte. Ich habe die live gesehen, fand die mega fett. Viel Spaß mit dem neuen Album von Marodeur. Just like you do, and the way I do.

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1: Gleichsam müssen wir auch sagen, dass in unserer Projekterfahrung wir schon immer oder seit geraumer Zeit immer wieder mit unserer örtlichen Kommune Schwierigkeiten haben und es da kein rein kooperatives, gemeinschaftliches Arbeiten. Das heißt, auf viele Sachen sind wir schon eingestellt, weil auch der Bürgermeister unserer Kommune, aktuell Spitzenkandidat von den Freien Wählern, auf diverse Arten und Weisen in den letzten Jahren versucht hat, uns die Arbeit schwer zu machen, allen voran mit Hilfe von öffentlicher Denunzierung von Demokratiearbeit. Aber das Erstarken der extremen Rechten hat sich natürlich nicht erst in den letzten zwei Jahren gezeigt. Das wird ja häufig, vor allem in großstädtischen Räumen, gerne so gelesen, dass immer zu den Wahlen es auch spannend wird, in Anführungsstrichen. Aber eigentlich zieht sich das in gewisser Konjunktur weiterhin durch.
2: Und damit hello und ganz herzlich willkommen zur letzten Folge vor der Sommerpause. Genau eine Woche vor den Kommunalwahlen, über die wir heute auch sprechen wollen.
3: Und wir, das sind wie immer ich, Eva.
2: Und Anna.
3: Und in dieser Folge außerdem mit dabei sind Sarah Schröder, die ihr gerade schon gehört habt, vom Projekt Between the Lines bzw. der alten Spitzenfabrik in Grimma, die vor allem Jugend- und Sozialarbeit machen.
2: Außerdem auch noch Siri und Ludwig vom NDK, also dem Netzwerk für demokratische Kulturen Wurzen. Und David vom Bündnis Markranstädt auf, dem Bündnis für Demokratie und Courage aus Markranstädt.
3: Ja, und sie alle erzählen uns heute noch ein bisschen, wie die Situation eigentlich bei ihnen vor Ort aussieht und was die Kommunalwahlen für sie und die Projekte vor Ort bedeuten.
2: Genau, und außerdem reden wir mit Felix von Chronik LE, der die Wahlen bzw. die parlamentarische extreme Rechte auf der kommunalen Ebene in einem längeren Gespräch nochmal ein bisschen allgemeiner eingeordnet hat. Also wer von den extremen Rechten alles antritt, wie die Verteilung der Parteien aussieht, welche Akteure relevant sind und wie ihre Chancen und ihr Erfolg letztlich eigentlich tatsächlich einzuordnen sind.
3: Bevor wir dazu kommen, aber erstmal noch der Hinweis auf das Dossier von Chronik LE zu den Wahlen, in dem ihr einiges von diesen Inhalten schwarz auf weiß nochmal nachlesen könnt. Und natürlich der obligatorische Rückblick in den Mai und dessen Ereignisse.
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0: Zwölfter. Paunsdorfer Freizeittreff vor Lesung mit Jakob Springfeld mit neonazistischen Plakaten beklebt.
5: In der Nacht zum Sonntag, den 12. Mai, bekleben Unbekannte großflächig das offene Freizeittreff Crazy, inklusive der Fenster, sowie einen angrenzenden Fußballplatz in Paunsdorf mit Plakaten der neonazistischen Kaderpartei Der Dritte Weg. Vermutlich steht der Angriff in Zusammenhang mit der am Sonntag stattfindenden Lesung mit Jakob Springfeld, der sein Buch Unter Nazis – Jung, Ostdeutsch gegen Rechts vorstellt und im Konzert von Feurig sein Peter.
0: 18.05. Person trägt T-Shirt mit neonazistischer Propaganda in Waren.
5: Ein Mann wartet längere Zeit vor dem Kaufland in Waren. Dabei trägt er ein T-Shirt mit der Aufschrift Division Sachsen. Illustriert ist es mit den Farben Schwarz-Weiß-Rot. Die Farben entsprechen der Fahne des Deutschen Reichs und wurden von 1933 bis 1945 von den Nationalsozialisten zur Abgrenzung zur Fahne der Weimarer Republik und vom Parlamentarismus verwendet. Heutzutage wird sie von Neonazis verwendet, da das Zeigen nicht strafbar ist. Eine Version dieses T-Shirts wird von dem Neonazi Tommy Frank auf seinem Onlinehandel Druck 18 vertrieben.
0: 19.05. Antisemitische und rassistische Beleidigung bei Lok-Heimspiel.
5: Beim letzten Heimspiel der Regionalliga-Saison zwischen dem 1. FC Lokomotive Leipzig gegen den FSV Zwickau wird der Zwickau-Spieler Lloyd Adukafur rassistisch und antisemitisch beleidigt. Die Beschimpfungen, die aus dem Fanblock der Lok-Fans kommen, werden dem Spieler vor dem Spiel auf dem Weg in die Kabine zugerufen. Der Verein Lokomotive Leipzig, der angibt, erst abends nach dem Spiel von der Entgleisung der Fans erfahren zu haben, erstattet im Nachgang Anzeige.
0: 20.05. Erneut neonazistische Schmierereien am Mitmachcafé in Wurzen.
5: Nachdem bereits eine Woche zuvor neonazistische Schmierereien am Mitmachcafé angebracht wurden, wird die Fensterscheibe des Ladenlokals erneut zum Ziel eines Angriffs. Wie schon in der vorherigen Woche wird ein Hakenkreuz sowie der Schriftzug Fuck Antifa, das sich gegen politische GegnerInnen richtet, beschmiert. Zwar wird bei diesem Angriff eine andere Farbe verwendet, die Schriftart gleicht sich jedoch, sodass davon auszugehen ist, dass es sich hier um dieselben TäterInnen handelt. Seit seiner Öffnung im Sommer 2023 wird der Begegnungsort regelmäßig zum Ziel von extrem rechten Angriffen und Einschüchterungsversuchen.
0: 21.05. KZ-Opfer verhöhnende Schmiererei an Litfaßsäule.
5: In der Ossietzky-Straße befindet sich auf einer Litfaßsäule eine Schmiererei mit dem Spruch: aus Menschenhaut, da wird ein Lampenschirm gebaut. Der Reim nimmt Bezug auf den sogenannten kleinen Lampenschirm, der nach der Befreiung des KZ Buchenwald gefunden wurde. Der Lampenschirm stammt aus der SS-Villensiedlung des Konzentrationslagers. Er wurde aus der Haut von KZ-Häftlingen angefertigt und bezeugt das Ausmaß der menschenfeindlichen Ideologie der Nationalsozialisten.
0: 28.05. Großes neonazistisches Graffiti nahe des Torhaus Dölitz.
5: An die Fassade eines Gebäudes nahe des Torhaus Dölitz wird ein großflächiges Graffito gesprüht. Auf einer schwarz-weiß-roten Grundierung wird mit silberner Farbe und in einer Größe von 2 m x 6 m der Schriftzug Nazi-Kiez sowie ein umrandetes und durchgestrichenes Hammer- und Sichelsymbol angebracht. Darüber ist, deutlich kleiner, Deutschland in Deutschen und 131 Action zu lesen. Die Zahlenfolge 131 steht für die jeweiligen Buchstaben im Alphabet und bildet die Abkürzung ACA für Anti-Kommunist Action. Bereits einen Tag später wird das Graffito zu einem 161-Kiez-Schriftzug, 161 als Abkürzung für Antifaschist Action, umgestaltet, weitere neonazistische Inhalte unkenntlich gemacht und in blauer Farbe der Schriftzug gegen jeden Antisemitismus hinzugefügt. Kurze Zeit später wird die gesamte Fassade überstrichen, sodass bereits einen Tag später nichts mehr von dem Graffito zu sehen ist. Auf Stromkästen in der nahegelegenen Helene-Straße sind jedoch weitere umrandete und durchgestrichene Hamm- und Sichelsymbole sowie an einer Fassade in gleicher Farbe der Spruch »Unser Viertel« zu sehen. Bereits in der vergangenen Zeit wurden in der Nähe teils großflächige, neonazistische Sprühereien angebracht, die als Einschüchterungsversuche politischer GegnerInnen und als Versuch einer rechten Raumnahme gelten können.
6: Also die Kommunalwahlen werden irgendwie häufig unterschätzt, also auch generell und so, obwohl das ja eigentlich das ist, was die Leute am nächsten betrifft so, oder wird das so entschieden, was in ihrem Umfeld irgendwie so passiert irgendwie, also so ganz banale Sachen, welche Straße wird ausgebaut oder und. Trotzdem ist das meistens nicht so präsent. Und natürlich, wenn jetzt AfD oder eine andere extrem rechte Partei an die Landesregierung käme, weil sie ein ganz starkes Ergebnis bei der Landtagswahl hat und so, dann hätte das auf jeden Fall sehr gravierende Auswirkungen. Aber ich halte das immer noch für Sachsen, in diesem Jahr zumindest, für eher unwahrscheinlich. Aber es kann auf jeden Fall passieren, dass in einigen Kommunen, vielleicht auch in einigen Landkreisen, Kreistagen, sich so eine Mehrheit ergibt, rechts von der CDU, mit AfD, mit teilweise Freie Sachsen, mit irgendwelchen Freien Wählern, die auch irgendwie nach rechts ausschlagen. Und das hätte dann ganz konkrete Folgen.
2: Und damit sind wir schon mittendrin im Thema, die Kommunalwahlen, die am 9. Juni in Sachsen stattfinden. Und wie Felix von Chronik LE das hier schon aufmacht, die kommunale Ebene ist politisch gesehen zwar unterschätzt, aber eigentlich sehr bedeutsam. Wir hatten darüber ja auch in der letzten Folge zur Brandmauer schon gesprochen, wie sich politische Entwicklungen auf dieser Ebene auf das Leben der Menschen, aber auch auf die Politik der Landes- und Bundesebene auswirkt.
6: Deswegen würde ich sagen, sind diese Kommunalwahlen in diesem Jahr sehr wichtig und sie sind ja auch vor diesen anderen Wahlen. Das heißt, wenn sie jetzt hier ein sehr gutes Ergebnis erzielen würden bei den Kommunalwahlen und bei der Europawahl, die ja auch noch am 9. Juni ist, dann würde das denen natürlich noch einen Booster geben für die folgenden Wahlen. Also dann würde das, was bisher ja alles nur so Umfragen sind, dass die AfD zumindest bis vor kurzem so in die Höhe geschossen ist, würde sich dann entweder bestätigen oder relativieren. Das wäre eigentlich so meine Hoffnung, weil gerade bei den Kommunalwahlen ja auch ganz viele unabhängige Wählergruppen und so weiter antreten. Deswegen sind da meistens die Ergebnisse der bekannteren Parteien ein bisschen niedriger. Aber das wird man sehen.
3: Das ist das eine. Das andere ist, dass gerade die Kommunalpolitik natürlich auch zu einer Normalisierung von extrem rechten Parteien beiträgt.
6: Und auf dieser kommunalen Ebene können sie halt auch sich immer weiter etablieren. Also man wird bekannt, diese Brandmauer, die er ja in der letzten Folge hatte, so, die schleift sich nach und nach ab, weil die Leute dann doch irgendwie miteinander Bier trinken gehen und bekannt werden. Und man stellt dann fest, das sind ja doch auch nur normale Menschen wie du und ich und so. Also deswegen ist es so eine Strategie von extrem rechten Parteien, eher so von der Basis irgendwie so zu wachsen, sich zu etablieren, immer mehr Leute an sich zu ziehen. Und sie haben dann einfach ganz viele Bühnen, die sie nutzen können.
3: Ja, so viel schon mal vorweg. Vielleicht machen wir aber mal zuallererst so einen kurzen Fakten-Input zu den Kommunalwahlen. Ihr wisst es ja sicherlich alles, aber vielleicht kann es trotzdem nicht schaden, die ein oder andere Info.
2: Genau. Also die kommunale Ebene ist die unterste parlamentarische Ebene im föderalistischen politischen System der BRD. Danach kommen die Länder und dann der Bund. Anders als auf den anderen beiden Ebenen arbeiten die PolitikerInnen auf der kommunalen Ebene meistens ehrenamtlich und sind auch Teil der Exekutive, weil sie zum Beispiel im Gegensatz zum Bundestag, also der Legislative, keine Gesetze erlassen können.
3: Ja, das heißt konkret, es geht in ihrer Arbeit vor allem um so Dinge wie Straßenbau, Kindergärten, aber eben auch um sowas wie die Verteilung von Wohngeld, Sozialhilfe und anderen Geldern. Und das schließt auch und insbesondere die Finanzierung von soziokulturellen Projekten mit ein.
2: Und bei der Kommunalwahl werden eben entweder in Direktwahl OberbürgermeisterInnen bzw. LandrätInnen gewählt. Das gibt es dieses Jahr in vielen Thüringer Kommunen, aber in Sachsen nicht. Hier geht es in diesem Jahr um die Räte, also den Gemeinderat, den Stadtrat oder Kreisrat, der eben jeweils gewählt wird. Der jeweilige Rat beschließt die Satzung und den Haushalt. Und die Wahl seiner Mitglieder erfolgt nach Verhältniswahl von freien Listen.
3: Genau, soweit dazu. Und was vielleicht auch noch wichtig ist, es gibt so ein paar Besonderheiten bei den Kommunalwahlen. Nämlich, dass auch Vereinigungen, die keine Parteien sind, gewählt werden können. Und was viele vielleicht auch nicht wissen, bei den Kommunalwahlen dürfen auch Menschen mit europäischer Staatsbürgerschaft, die in Deutschland gemeldet sind, wählen. Das heißt, auch Leute, die hier sind, um zu arbeiten, aber eigentlich keine deutschen StaatsbürgerInnen sind und dadurch sonst oft von demokratischer Teilhabe ausgeschlossen sind.
2: Ja, so viel erstmal zu den Facts. Vielleicht geben wir an dieser Stelle aber auch nochmal einen kurzen Rückblick auf die letzten Wahlen, einfach um so eine Einordnung leichter zu machen, was dann alles auf uns zukommt bzw. sich verändern könnte mit der kommenden Wahl. Der Stadtrat in Leipzig hat zum Beispiel 70 Sitze, jeweils 15 davon haben die Grünen und die Linken, 13 die CDU und 11 die AfD. Danach die anderen Parteien, wobei man allerdings sagen muss, dass die AfD 8,5% schon zugelegt hatte im Vergleich zur Wahl davor. Und alle anderen, bis auf die Grünen, haben Stimmen verloren.
3: Ja, und wenn wir uns die Landkreise angucken, im Landkreis Leipzig hatte die CDU 23,3%, direkt gefolgt von der AfD mit 21,4%. Und im Landkreis Nordsachsen war auch die CDU am stärksten mit 28,9% und dann die AfD mit 19,4%. Naja, und da sieht man natürlich nochmal ganz klar, dass die Situation in den Landkreisen eben seither schon extrem schwierig ist und die Projekte vor Ort eben nicht erst seit den Wahlumfragen für die jetzt kommende Wahl so zu strugglen haben. Und das haben uns auch die Stimmen von vor Ort bestätigt, so zum Beispiel aus Wurzen.
7: Und wenn wir als Netzwerk für demokratische Kultur sind ja auch viel sachsenweit unterwegs und kennen viele Akteure im ländlichen Räumen in Sachsen. Und natürlich muss man auch sagen, die politische Stimmung ist total schwierig und auch sehr begründet schwierig. Und in der Politik sind viele Sachen schiefgelaufen. Es geht sehr um soziale Ungerechtigkeit. Es geht um fehlende Solidarität und fehlendes Miteinander, an dem wir ja auch arbeiten und an dem wir schon seit, weiß ich nicht, über 15 Jahren arbeiten, an diesen Themen. Wo wir schon das Gefühl haben, wir sind sehr lange allein gelassen worden und jetzt vor den Wahlen ploppt das sehr stark auf und wird thematisiert und auch die Zivilgesellschaft wird aufgerufen, sich zu engagieren und irgendwie da noch was rauszuholen, was vielleicht schon verloren ist. Also es ist wirklich eine sehr schwierige Situation auch für uns als zivilgesellschaftliche Träger da zu agieren oder die Motivation zu behalten.
1: Aber auch da ist es wie in vielen anderen Teilen Sachsens und darüber hinaus immer schon ein großes Problem gewesen, dass öffentliche Institutionen davon wenig wissen wollen und Probleme eher darin gesehen werden, dass es mittlerweile viele Leute gibt, die darauf hinweisen und nur deswegen das so im medialen Fokus steht, was natürlich totaler Unsinn ist, aber es eigentlich kaum bis keine öffentliche Instanz gibt, die sich eingesetzt von der Kommune, von den Landkreisen darum kümmern würde, dem entgegenzuwirken. Und da sind wir als MultiplikatorInnen natürlich ein sehr wesentlicher Bestandteil von, zu sagen, wir wollen solidarisches Gemeinwesen schaffen, wir wollen Demokratieprojekte angehen, wir wollen mit Jugendlichen zusammenarbeiten und menschenverachtenden Einstellungen entgegenwirken. Und trotz dessen, dass wir diesen doch eher unliebsamen Job teilweise in die Hand nehmen, ist es da weit entfernt von breitflächiger Unterstützung von öffentlichen Instanzen.
2: Und trotzdem, oder gerade weil das jetzt schon so lange der Zustand vor Ort ist, verändert sich die Situation nochmal und es wird immer prekärer. Das ergänzt auch Sarah von Between the Lines in Grimma.
1: Also was sich dann auch verändert hat, ist das Erstarken der parlamentarischen Rechten durch die Partei AfD. Und damit auch die Veränderung in gewisser Weise von Strukturen und Wirkungsweisen von rechtsextremen Organisationen, Gruppen, Zusammenhängen bei uns im Landkreis.
7: Genau, und im Hintergrund ist es natürlich so, dass wir merken, es gibt sehr viele Anfragen auf Hörerebene von der AfD zu der Arbeit, die wir machen. Es gibt gerade einen Untersuchungsausschuss. Also sind alles so Zeichen, die uns auch zeigen, dass uns da sehr schnell Steine in den Weg gelegt werden können für die Arbeit, die wir tun. Wir merken auf den Demos, auf denen wir sind, es gibt fast überall Gegendemonstranten, das sind oft zum Glück nicht viele Menschen tatsächlich. Die sind aber auch sehr laut und auch sehr krass in ihren Äußerungen. Das hat man ja auch hier in Wurzen gesehen zu der Demonstration.
8: Und jung auch. Auch das ist vielleicht eine kleine neue Tendenz, dass wirklich viele 14-, 15-, 16-jährige Leute unterwegs sind, die ja sich rekrutieren. Das sind teilweise dann auch Kinder von den Nazis, die in den 90er Jahren aktiv sind. Und das empfinden wir schon sehr als beunruhigend, dass es sozusagen hier es mitnichten so ist, dass irgendwann eine Generation von NPD-nahen Nazis oder Kampfsport-Nazis aus irgendwann nicht mehr auf den Straßen unterwegs ist. Nee, es entwickelt sich gerade eine neue Generation, scheint uns. Und das finden wir schon sehr beängstigend.
2: Und ähnlich wie in Wurzen schildert das auch David von Makran steht auf.
9: Wir sind eine Bürgerinitiative, die sich Anfang 2024 gegründet hat, eben infolge der Korrektiventhüllungen über das Geheimtreffen in Potsdam. Und wir haben in den vergangenen Monaten mehrere Demonstrationen und jetzt auch Austauschforen zum Thema Demokratie in Markranstädt geschaffen. Wir merken, dass die politische Rechte hier in Markranstädt sehr selbstbewusst agieren kann und keinerlei Angst vor Repressionen haben muss. Bei unserer zweiten Demo am 3. März war das so, dass wir auch davor eine Drohung per E-Mail erhalten haben, wo man uns 30 bis 40 stabile Menschen vorbeischicken wollte. Und auch auf der Demo selbst haben wir die 90er Jahre Springerstiefel-Faschos gesehen, die gepöbelt haben, die alkoholisiert waren, die Veranstaltung gestört haben. Und wir merken einfach, dass das gar nicht mehr der große Skandal ist, wie es vielleicht früher gewesen ist. Also mittlerweile können die ganz offen ihre Meinung kundtun. Und statt dass es hier einen Aufschrei aus der Gesellschaft gibt, wird zumindest bei uns im Leipziger Land das eher weggeschwiegen.
1: Dementsprechend sind wir einmal auf so einer sehr administrativen Ebene davon betroffen, diese Hegemonien auszuhalten. Und andererseits sind wir es natürlich auf sehr direkte Art und Weise im Sinne von physischen Angriffen auf unseren Grund, also auf die Spitzenfabrik zum Beispiel oder unser Ladenprojekt in der Innenstadt, aber auch auf unsere Personen in Form von öffentlicher Verleumdung oder anderen Dingen. Und natürlich auch die Frage, also dass die AfD dieses Jahr in den Landtagswahlen so eine große Bedrohung darstellt, liegt auf jeden Fall daran, dass oder mag auf jeden Fall daran liegen, dass die Wahrscheinlichkeit von Regierungsbeteiligung einfach enorm gestiegen ist. Aber ich würde auch sagen, dass schon seit der letzten Landtagswahl mit diesen horrenden Stimmenzusagen sich da einiges getan hat. Die Leute sich sehr sicher fühlen, dass die Grenzen des Sagbaren weit verschoben wurden. Und in diesem Jahr eigentlich die Mehrheit, der größte Unterschied darin liegt, dass die anderen Parteien eigentlich so umkämpft erscheinen.
2: Ja, Sarah spricht hier ja ganz wichtige Punkte an und zeigt auch nochmal die große Relevanz von Wahlen und Parlamentarismus, beziehungsweise warum es einfach wichtig ist, darüber zu sprechen. Denn, wie sich zeigt, Es haben sich jetzt ja gar nicht die Einstellungen in der Bevölkerung so stark verändert. Die Leipziger Autoritarismusstudie macht das ja auch recht anschaulich. Eine regelmäßige Untersuchung, wie weit eben antidemokratische und extrem rechte Einstellungen bis in die sogenannte Mitte der Gesellschaft verbreitet sind. Und da in den Ergebnissen, die alle 2 Jahre veröffentlicht werden, zeigt sich eben, dass die Einstellungen dahingehend eigentlich relativ gleich bleiben.
3: Genau, was sich verändert, ist nämlich eigentlich das Wahlverhalten. Leute wählen jetzt rechts, weil sich die gesellschaftlichen Rahmenbedingungen so verändern, dass sie sich das quasi trauen, beziehungsweise dass es einfach möglich ist, ohne Angst vor sozialem Ausschluss tatsächlich rechts beziehungsweise extrem rechts zu wählen. Und dadurch verlieren die etablierten Parteien an Ressourcen und die Parteien der extrem Rechten gewinnen dazu. Sie verzeichnen einen Stimmenzuwachs und es treten auch neue Parteien an, wie zum Beispiel in diesem Jahr die Freien Sachsen oder teilweise die verschwörungsideologische Partei Die Basis, die aus dem Kontext der ganzen Corona-Proteste kommt. Und was auch wichtig ist zu betonen, es kandidieren jetzt auch weit mehr Personen für zum Beispiel die AfD als noch bei der letzten Wahl. Und das ist vielleicht neben der Kandidatur der Freien Sachsen auch einer der wesentlichen Unterschiede zur letzten Wahl, als es den extrem rechten Parteien noch an Personen gemangelt hat und sie teilweise Posten aufgrund von Personalmangel einfach nicht besetzen konnte.
6: Also leider ist es nicht so, dass sie irgendwie jetzt total Schwierigkeiten haben, diese Listen zu besetzen. Und ich würde auch sagen, dass in den meisten Fällen sie nicht das Problem haben werden, dass sie zu wenig Kandidatinnen für ihre Wahlergebnisse haben, weil die Wahlergebnisse, würde ich mal schätzen, werden ein Tick besser vielleicht sein als bei dem letzten Mal. Wahrscheinlich nicht exorbitant höher. Aber sie haben halt teilweise ihre Kandidatinnen auf den Listen so verdoppelt. Also so irgendwie der höchste Wert ist, glaube ich, sowas wie Grimma und so. Da haben sie halt, weiß nicht, so 17 Kandidatinnen und so weiter, allein die AfD. Und das ist schon mal eine Ansage. Das strahlt natürlich auch aus. Also das zeigt ja wiederum, wie verankert sie sind in so einer Kommune, wenn sie so viele Personen für sich gewinnen können, die eben sagen, ich gebe meinen Namen dafür her. So, ob dann alle wirklich die Absicht haben, einzuziehen, ist nochmal das andere. Manchmal lässt man sich auch nur so auf so eine Liste einstellen. Aber man muss halt immer wieder betonen, es ist halt eine sogar durch den Verfassungsschutz jetzt als extrem rechts bewertete Partei, sowohl die AfD, die Freien Sachsen sowieso, und das scheint aber die Leute nicht mehr abzuhalten. Also.
2: Ja, die AfD konnte nämlich also erstmal recht erfolgreich KandidatInnen zur Aufstellung gewinnen.
6: Das hätte ich ein bisschen mehr erhofft, dass es ihnen nicht gelingt und so, weil genau diese kommunale Arbeit ist irgendwie anstrengend, da muss man schon ganz schön viel Leidenschaft, Zeit irgendwie so aufbringen, wenn man das zumindest ernsthaft betreibt. Da hätte ich so ein bisschen gehofft, dass ein paar Leute feststellen, das ist doch nicht das Richtige für sie. Und bei ein paar ist das wohl auch so, die eben nicht wieder antreten, aber sie haben ja dann genügend andere rekrutiert. Also die hatten ja jetzt auch die letzten Jahre Zeit dafür, haben sich ja alle möglichen Stammtische bei sich durchgeführt, konnten auch durch die ganzen Corona-Proteste und so weiter neues Klientel für sich gewinnen.
2: Und wie wir das eben mit dem Aufschwung des Verschwörungsdenkens während Corona insgesamt feststellen mussten, hat das auch Leute aus der Linken eingeschlossen, die jetzt zum Beispiel als KommunalpolitikerInnen zur AfD gewechselt sind.
6: Die eben erfahren sind, was das anbelangt, die sich durch diese Corona-Proteste, Querdenker sogenannte und so, irgendwie nach rechts außen radikalisiert haben und jetzt nicht bei Sarah Wagenknecht gelandet sind, sondern direkt bei der AfD, was ja sehr schräg ist. Also da würde ich auch vermuten, dass die Leute auch vorher schon so getickt haben, aber dass eben dann eher bei der Linken trotzdem dachten, dass sie da richtig sind. Und jetzt sind sie eben bei der AfD gelandet. Das ist sowohl im Landkreis Leipzig in einer Kommune und auch für den Kreistag so der Fall und auch in Nordsachsen. Also das ist jetzt nicht total weit verbreitet und so, aber das sind wiederum Leute, die eben kommunalpolitische Erfahrung haben und deswegen ein totaler Gewinn sind für diese Partei.
3: Ja, da können wir jetzt insgesamt nochmal einen Blick drauf werfen, wer eigentlich antritt für die extreme Rechte.
6: Also wir haben jetzt auf unserer Website ein paar Schlaglichter veröffentlicht, wo wir das mal nochmal so ein bisschen aufdröseln. Und da haben wir mit dazu gerechnet, klar die AfD, dann die Freien Sachsen, die diesmal das erste Mal kommunal antreten, beziehungsweise bei den Landratswahlen vor 2 Jahren das punktuell auch schon gemacht haben, zum Beispiel in Nordsachsen. Dann gibt es ganz vereinzelt Kandidatinnen von dieser, tatsächlich aus dieser Querdenkerbewegung entstandenen Partei, die Basis, also die so eine sehr verschwörungsideologische Richtung abgedriftet ist oder von vornherein daherkommt, die auch wahrscheinlich von sich vonweisen würden, dass sie irgendwie rechts seien, sondern irgendwie sagen, wir sind weder links noch rechts und so. Aber ich würde sagen, aufgrund der Ideologien, die sie vertreten, sind sie eindeutig im rechten Spektrum zu verorten.
2: Und dann sind noch einige Wählervereinigungen interessant, die teilweise auch extrem rechts zu verorten sind.
6: Das ist zum Beispiel in Geithain, die Freie Liste Geithain. Die sitzen jetzt auch schon im Stadtrat. Die Personen waren teilweise vorher auch schon für die NPD im Stadtrat. Also das ist eine ganz klare Kontinuität. Genau, in Borna im Landkreis Leipzig gibt es noch auch so etwas, eine neue Wählervereinigung, die nennen sich Bürgerbewegung Borna. Die sind aber sehr eng verbandelt mit den Freien Sachsen. Also die Kandidatinnen treten teilweise für den Stadtrat als Bürgerbewegung Borna an und dann zur Kreistagswahl aber für die Freien Sachsen. Die haben sich halt nur irgendwie da lokal irgendwie schon, denken sie zumindest, einen Namen gemacht mit diesem Bürgerbewegungstitel. Also die sind auch aus diesem Corona-Protestmilieu und so weiter entstanden und nutzen das deswegen für sich. Ob die dann teilweise Mitglied bei den Freien Sachsen sind, weiß man nicht so genau. Die Freien Sachsen sind ja eh so eine relativ offene Sammlungsbewegung. Die sagen ja auch ganz offen, ihr könnt auch gerne bei anderen Parteien Mitglied sein und trotzdem bei uns irgendwie so kandidieren. Also deswegen gibt es auch viele Doppelmitgliedschaften, zum Beispiel zur NPD, die jetzt die Heimat heißt.
3: Ja, insgesamt treten einige Personen, die bei der letzten Wahl noch mit der NPD angetreten sind, jetzt bei den Freien Sachsen mit an. Zum Beispiel ein Stadtrat in Trebsen, einige Leute in Eilenburg oder auch der ehemalige Bundesvorsitzende der JN, Paul Rehatschek, der in Eilenburg im Stadtrat saß und auch im Kreistag und jetzt für die Freien Sachsen eben antritt. Und auch das NDK aus Wurzen stellt solche Verstrickungen fest.
8: Und da lässt sich auch wirklich deutlich sehen, dass gerade bei den Freien Sachsen viele Leute dabei sind, die früher auf dem NPD-Ticket unterwegs waren. Das neue Forum Wurzen tritt hier teilweise als AfD jetzt an. Also die Strukturen stärken sich. Es gibt mehr Kandidatinnen als bei den letzten Kommunalwahlen von der extremen Rechten. Und das ist auf jeden Fall erstmal kein gutes Zeichen oder das ist schon nicht gut, das zu hören oder das zu wissen. Aber es ist auch wichtig, halt sich damit auseinanderzusetzen. Und wir sprechen halt darüber und versuchen auch schon Strategien für die Wahlen oder für die Nachwahlperiode zu finden.
3: Das heißt, die wichtigsten Akteure sind also die AfD, die Freien Sachsen, die Freie Liste Geithain im Landkreis Leipzig und die Bürgerbewegung Borna. Und tatsächlich haben es die unterschiedlichen Parteien der extremen Rechten also geschafft, so gut wie überall vertreten zu sein.
2: Allerdings ist die Verteilung und die Stärke ziemlich abhängig von der jeweiligen Region. Und da wollen wir jetzt nochmal drauf schauen, wie das aussieht, also wo sie am stärksten vertreten sind oder die meisten Leute aufstellen konnten. Insgesamt kann man so ein bisschen feststellen, je weiter man Richtung Osten oder Süden geht, also zum Beispiel in den Erzgebirgskreis oder den Landkreis Bautzen oder Görlitz, umso stärker sind auch rechte Akteure, beziehungsweise desto mehr Menschen konnten die Parteien der extremen Rechten für sich rekrutieren. Das war schon bei der NPD so, zeigt sich aber eben auch bei der AfD und bei den Freien Sachsen. Die Freien Sachsen treten dieses Mal zum ersten Mal zur Kommunalwahl an und das bedeutet für sie, sie mussten erstmal Unterstützungsunterschriften sammeln, um überhaupt zur Wahl zugelassen zu werden.
6: Aber man muss schon sagen, ich hätte nicht gedacht, dass sie das in Leipzig schaffen, zur Stadtratswahl in allen Wahlkreisen anzutreten. Die mussten da ja Unterstützungsunterschriften dafür sammeln, weil sie bisher eben nicht parlamentarisch verankert sind. Und das sind nicht so viele Unterschriften gewesen. Also ich weiß nicht, wie viele in Leipzig waren, vielleicht so 18, 20 und so weiter. Aber in jedem einzelnen Wahlkreis von Leuten, die halt dort auch gemeldet sind. Und das haben sie irgendwie geschafft. Also das heißt, da hatten sie offenbar auch Leute für sich gewonnen oder über irgendwelche Infostände dazu bekommen, für sie sozusagen in die Stelle zu gehen, wo man diese Unterschriften leisten musste. Trotzdem würde ich sagen, also würde mich sehr wundern, wenn die mit mehr als ein, zwei Leuten in Leipzig einziehen, weil da einfach die AfD, glaube ich, das alles schon gut abdeckt. Genau, und sie haben auch jeweils so meistens ein, zwei Kandidatinnen, glaube ich. Wahlwerbung machen die, glaube ich, auch ab und zu. Aber klar, das ist natürlich hier in der Stadt Leipzig, bleibt die dann im Zweifelsfall einfach nicht so lange hängen von so einer explizit Nazi-Partei, sage ich jetzt mal.
3: Und auch im Umland haben die Freien Sachsen es geschafft, in allen Wahlkreisen KandidatInnen für die Kreistagswahlen aufzustellen und eben auch die nötigen Unterstützungsunterschriften dafür zu sammeln.
6: Trotzdem haben die Freien Sachsen jetzt nicht so die Masse von BewerberInnen. Das ist dann wirklich sehr vereinzelt. Also wie ich schon sagte, diese Bürgerbewegung Borna, die hat in Borna schon eine relativ hohe Zahl an KandidatInnen für die Stadtratswahl und schicken auch dementsprechend einige für die Kreistagswahlen ins Rennen, aber dort ist gleichzeitig auch die AfD mit sehr vielen Kandidaten vertreten. Also da muss man dann gucken, wie sich das irgendwie aufteilt zwischen den beiden. Es gibt noch einen Ort bei Wurzen, Bennewitz, dort tritt die AfD nicht an, dafür vier Leute von den Freien Sachsen. Also da waren die also irgendwie effektiver zu rekrutieren. Trotzdem muss man dann gucken. Also nur weil man viele Kandidatinnen aufstellt, heißt das natürlich nicht, dass man dann auch dementsprechend einzieht. Und in Bennewitz gab es eben bisher auch keine Vertreterin der AfD oder andere extrem rechter Parteien. Deswegen mal gucken, ob sich das dann umsetzt.
2: Das heißt, einerseits haben wir gesehen, dass die Parteistrukturen sich gegenseitig stärken können und Personen auch zwischen ihnen wechseln. Andererseits können sie natürlich auch eine Konkurrenz füreinander darstellen, weil sie ja doch recht ähnliche WählerInnen adressieren.
3: Ja, und generell kann man sagen, dass es im Umland sowohl der AfD als auch den Freien Sachsen einfacher fällt, in den etwas größeren Städten KandidatInnen zu gewinnen. Und je kleiner die Kommunen werden, umso weniger Leute finden sich.
6: Was ja auch klar ist, dort leben ja auch im meisten, im Durchschnitt weniger Menschen und so weiter. Und die sind wahrscheinlich auch glücklich mit ihren, was weiß ich, Feuerwehrverein oder Wählervereinigung, dies und das. Genau, also deswegen, das gilt, glaube ich, ein bisschen für alle Parteien, dass die, wenn dann eher in diesen Kreisstädten oder Mittelstädten irgendwie so Kandidatin ziehen können.
2: Das erstmal so als Überblick über die extrem rechten Parteien und Gruppierungen, die antreten und wo sie wie aufgestellt sind. Wenn wir da jetzt nochmal stärker reinzoomen, dann sind nochmal so einzelne Leute interessant, die früher auch schon parlamentarisch vertreten und auffällig waren.
6: Also meine Einschätzung ist, dass gerade die Freien Sachsen, die eben teilweise einfach die umbenannte NPD, die ja jetzt auch einen anderen Namen hat, die Heimat, die haben, das ist ja so ein Label, was die so nutzen. Also ganz selten tritt jetzt die Heimat unter dem Heimatnamen an, sondern größtenteils treten die als Freie Sachsen an. Und das sind halt schon teilweise bekannte Kader, teilweise auch Leute, die schon mal im Landtag für die NPD gesessen haben. Allerdings, das ist weniger in unserer Region der Fall, weil auch da die NPD weniger stark war. Oder die Leute sind inzwischen gestorben, die da im Landtag vor 10 Jahren oder so saßen.
3: Außerdem gibt es bei den Freien Sachsen auch Leute aus der Reichsbürgerszene.
6: Genau, und in anderen Regionen Sachsens sammeln die aber darüber hinaus auch wirklich explizite Neonazis ein. In Chemnitz zum Beispiel so einen bekannten Rechtsrock-Produzenten, die Framel, in Bautzen die ganzen Leute von Balaklava Graphics oder wie das heißt und so weiter. Oder irgendwelche Neuer Deutscher Standard, nennen die sich, glaube ich, diese Hip-Hop-Crew so. Also die kandidieren alle dort.
2: Bei der AfD gab es seit der letzten Wahl eigentlich wenig personelle Veränderungen.
6: Die treten natürlich mit den Leuten an, die bisher schon für sie im Stadtrat und in den ganzen anderen Räten saßen. Da sind auch einige Landtagsabgeordnete dabei natürlich. Da ist wahrscheinlich so ein bisschen der spektakulärste Roland Ulbrich hier aus Leipzig, Rechtsanwalt, auch Landtagsabgeordneter. Und der ist ja Anfang des Jahres aus der Landtagsfraktion geflogen und angeblich läuft auch noch ein Parteiausschlussverfahren, weil er sich in seiner Eigenschaft als Mitglied des Bundesschiedsgerichtes der AfD in irgendeinem Fall positiv auf so einen Arier-Paragraphen aus der NS-Zeit bezogen hatte. Da hat man dann doch versucht, sich davon irgendwie abzugrenzen, zumindest auf Bundes- und Landesebene.
2: Aber hier im Stadtrat von Leipzig, im Kreisverband Leipzig, ist er noch Teil der Fraktion und kandidiert auch wieder.
6: Also nominiert wurde er schon irgendwie Ende letzten Jahres und so weiter. Also sie hätten es wahrscheinlich auch noch irgendwie zurückziehen können, aber nee, genauso jemand ist hier genau willkommen und er tritt wahrscheinlich auch wieder für den Landtag als Direktkandidat an, allerdings in Nordsachsen. Auch da war die Nominierung schon letzten Winter oder Herbst und so weiter, aber die haben sich auch entschieden, an ihm festzuhalten. Also das ist so ein bisschen eine Spezifik, aber ja, das zeigt halt nur, dass so diese Ausschlüsse eher so Reinwaschungsversuche waren, um irgendwie sich nicht angreifbar zu machen, aber inhaltlich passt da natürlich kein Blatt dazwischen.
3: Dann gibt es natürlich noch den Kreisvorsitzenden der AfD in Leipzig, Siegbert Dröse, ehemaliger Bundestagsabgeordneter und auch schon seit vielen Jahren Stadtrat in Leipzig.
6: Und Landesvize ist er auch noch, der tritt auch wieder an, aber für den ist es natürlich wichtiger, dass er bei der Europawahl, die ja auch parallel ist, auf einem relativ guten, aussichtsreichen Listenplatz gelandet ist, Platz 9, glaube ich. Das heißt, der wird wahrscheinlich zukünftig über die Europäische Union finanziert im Europaparlament sitzen und da natürlich ganz viele Ressourcen auch nutzen können. Genau, Maximilian Krah ist ja gerade ein bisschen in Trouble geraten, wird jetzt versteckt, soll keine Wahlkampfauftritte mehr absolvieren, war gerade zu hören. Vielleicht wird dann jetzt Siegbert Röse bei ein paar Wahlforen noch mehr auftauchen. Ja, ansonsten kann man verfolgen, was der so vertritt in seinen Social-Media-Auftritten. Also das ist auch sehr ordinär, voll auf Russland-Versteher-Linie. Genau, und das ist schon sehr bedenklich, dass der dann einfach in Zukunft mehr Ressourcen noch aus dieser Ebene ziehen wird, die auch dazu beitragen werden, dass sich die AfD hier in Leipzig irgendwie noch mehr verankern wird und so.
3: So, das als Überblick über die KandidatInnen. Vielleicht werfen wir mal noch einen kurzen Blick auf den Wahlkampf. Ich war jetzt länger nicht in Leipzig und habe aber, seitdem ich wieder da bin, von vielen gehört, dass es außerhalb von Leipzig schon auch echt krass ist, wie viel an extrem rechter Werbung da hängt und dass es irgendwie momentan sehr umkämpft ist.
2: Voll, also ich habe es auch selber gesehen und es ist auf jeden Fall sehr, sehr präsent und es hängt auch kaum Werbung von anderen Parteien dann mehr. Andererseits passiert ja auch total viel mittlerweile über Social Media und gar nicht mehr so viel über die Plakate. Und vor allem muss man ja auch nochmal betrachten, es passiert eben langfristig und nicht nur in den Wochen vor der Wahl.
6: Also klar, die AfD hat ziemlich viele Plakate gehängt, auch relativ hoch, also die geben sich da schon Mühe. Ansonsten haben sie aber über die letzten Jahre einfach in dem Sinne Wahlkampf gemacht, dass sie da halt so zumindest ein bisschen präsent sind mit bei diesen ganzen Wutbürger-Demos. Gerade in Engelsdorf im Leipziger Osten ist der Stadtrat Marius Bayer auch sehr emsig, also hat das auch so eine Bürgerinitiative irgendwie so und ab und zu eigene Demonstrationen. Also das heißt, man kann jetzt nicht allein mit dem Wahlkampf jetzt in den letzten Wochen irgendwie groß was reißen, sondern das ist, glaube ich, schon entscheidender, wie präsent die Kandidatinnen und die Parteien über das ganze Jahr hinweg waren. Und beziehungsweise manchen Leuten ist es, glaube ich, auch ganz egal, sowohl was die bisher im Stadtrat gemacht haben, als auch was die konkreten Forderungen sind. Die wählen einfach diese Partei, weil sie genau diese Inhalte, für die die stehen, gut finden. Also Rassismus, Fremdenfeindlichkeit, Abschiebefantasien, dies und das. Teilweise hängen die sich natürlich auch an so Themen dran, wie irgendwie so kein Windrad in unserer Gemeinde, keine Solarzellen. Das ist ja auch so ein Hype-Thema, was viele bewegt, wo man dann immer schauen muss, ist das jetzt eher taktisch, dass sie sich da dranhängen? Oder ist es wirklich so, ihr Hass auf alles, was so mit Grün assoziiert ist und so weiter? Und ich glaube, für einen großen Teil der Wählerinnen dieser Parteien ist das so das Hauptargument. Und sie müssen jetzt gar nicht mehr so groß durch den Wahlkampf und irgendwelche Wahlforen und so weiter agitiert werden.
2: Generell hat Felix im Interview den Wahlkampf daher auch als recht ruhig beschrieben. Wobei wir an dieser Stelle nochmal ergänzen würden, dass es nach dem Interview dann bekannt wurde, zum Beispiel der Angriff auf PolitikerInnen der Linken auf dem Lindenauer Markt in Leipzig. Genau, aber auch Siri und Ludwig vom NDK in Wurzen haben den Wahlkampf tatsächlich auch eher als ruhig beschrieben. Wobei sich auch gerade im Umland viel Gegenwehr regt.
10: Beziehungsweise ja, ruhig oder eigentlich momentan würde ich sagen, ist es eine, empfinde ich es als eine ganz motivierende Stimmung dahingehend, dass nach den Korrektiventhüllungen viele Bündnisse sich hier im Landkreis entwickelt haben, die wir unterstützen, wo wir bei den Demo-Vorbereitungen mit dabei sind, auf den Kundgebungen sprechen und versuchen danach auch neue Projekte zu entwickeln mit den Leuten. Und das funktioniert mal gut, mal weniger, aber grundsätzlich gibt es einen gewissen Aktivismus im ländlichen Raum. Wir selber machen Projekte, wo es darum geht, Leute zum Wählen zu motivieren, Wahlforen zu engagieren und mit den Leuten ins Gespräch zu kommen und sie grundsätzlich versuchen, an die Wahlurne zu bringen. Und das funktioniert und das gibt uns momentan vielleicht so eine Motivation, einfach machen. Vielleicht auch irgendwie, ohne jetzt konkret zu gucken, was passiert danach, beziehungsweise jetzt nicht mit in so einer Angststache davor zu sein, sondern einfach aktiv sein, die Menschen, die aktiv sein wollen. Und es gibt viele Bürgerinnen und Bürger, die gerade was machen wollen.
3: Ja, und es ist natürlich total gut, dass sich in der Zivilbevölkerung gerade so viel Widerstand regt, denn an den Wahlen hängt auch total viel. Und eine Stärkung der parlamentarischen Rechten hätte ganz unmittelbare Auswirkungen.
6: Also die Strategie der Freien Sachsen wird ja auch sein, dort, wo sie einzieht, jetzt nicht normale Kommunalpolitik zu machen, sondern einfach Chaos zu stiften. Also deren erklärtes Ziel ist ja eben irgendwie, dieses System hier zum Fall zu bringen, sowas wie ein

0: Auch direkt auf kommunaler Ebene hängen natürlich Gelder dran und die Arbeit derjenigen, die sich gegen rechts einsetzen, wird schwieriger, je stärker die Wahlergebnisse für die extreme Rechte ausfallen.
1: Zum einen gibt es in den Landkreisen überall diese Kulturräume, also für Nordsachsen und Landkreis Leipzig gibt es einen zusammen, wo zum Beispiel, also da werden teilweise Orchester und Theater, soweit es sie gibt, gefördert, aber auch soziokulturelle Zentren, und das sind ja oft wichtige Orte, wo es sie überhaupt noch gibt. Und da gibt es Gremien, die dann immer sagen, wie die Gelder verteilt werden.
2: Und dabei müssen die Projekte eben jeweils beweisen, dass sie kommunal auch wichtig und verankert sind.
1: Deswegen braucht es einen Eigenanteil der Kommune. Und darüber entscheiden eben die Stadträte, Kreistage und so weiter. Und genau, wenn da die Mehrheitsverhältnisse so wären, und da reicht es ja, da braucht man ja keine absolute Mehrheit, da kann man ja manchmal wirklich dann noch irgendwelche anderen Parteien noch auf die eigene Seite ziehen, indem man so sagt, was weiß ich, der und der Verein ist uns nicht so wichtig, lass uns mal lieber was geben in, keine Ahnung, die Bibliotheken. Also da muss ja manchmal auch entschieden werden, wie man diese knappen Gelder verteilt, gerade bei Kommunen, die irgendwie nicht mehr so viel auf der Kante haben.
2: Und über diese kommunalen Eigenanteile, die man aufbringen muss, lässt sich dann eben auch so eine komplette Förderung kippen, die beispielsweise auf Länderebene angesetzt ist, aber eben diesen Bruchteil an Geld fordert, der von den Kommunen kommen soll.
1: Das andere, wo es, glaube ich, nicht ganz so direkt geht, aber wo es wiederum auch wichtig ist, sind also die ganzen Jugendsozialarbeitsstrukturen und so weiter. Die werden ja auch größtenteils kommunal, also über die Kreistage finanziert. Gibt auch so gewählte Jugendhilfeausschüsse, wo die Parteien eben dann entsprechend ihre Ergebnisse vertreten sind, plus irgendwie auch Vertreterinnen aus den Verbänden. Und da hatte man schon bei der letzten Wahl beispielsweise in Chemnitz erlebt, dass da relativ schnell, wenn da die Mehrheit kippt in so einem Gremium, dann zum einen auch andere Leute in diese Jugendhilfeausschüsse dann gewählt und berufen werden, weil das entscheidet dann auch der Stadtrat. Und die treffen dann eben auch andere Entscheidungen. Und Jugendarbeit ist ja eh relativ schwach in Sachsen aufgestellt. Also das sind teilweise irgendwie so Einzelkämpferinnen, die da irgendwie was reißen müssen. Und da wäre natürlich zum einen wichtig, dass das nicht weiter abgebaut wird. Aber auch, es ist natürlich auch vorstellbar, dass nach und nach die Extremrechten ihre eigenen Leute da in diese entsprechenden Strukturen bringen, also weil da gibt es, glaube ich, auch Leute, die sowas studieren und ganz zielgerichtet sehen, dass sie da langfristig junge Menschen, die dann irgendwann ältere Menschen sind, irgendwie so beeinflussen können. Und da wäre es dann sehr wichtig, dass die entsprechenden Gremien da genau hinschauen, welcher Träger bewirkt sich da mit welchem Konzept dann schlaue Entscheidungen treffen.
0: Ja, denn das ist ja tatsächlich auch etwas, was die extreme Rechte versucht, die nächste Generation über Jugendarbeit ideologisch zu beeinflussen. Dass es da auch auf die Kommunalpolitik ankommt, erzählen uns auch Ludwig und Siri vom NDK in Wurzen und Sarah von der Alten Spitzenfabrik in Grimma.
3: Die anstehenden Kommunalwahlen im Juni sind für uns ein sehr prägender Moment, weil wir auch jetzt schon mit einem sehr konservativen Kreistag zu tun haben und auch in unseren kommunalen Gremien, also unserem Stadtrat beispielsweise, die Sitze von demokratischen Parteien recht marginal verteilt sind und das natürlich auch eine Perspektive auf die anstehenden Kommunalwahlen gibt, bei der man damit rechnen kann, dass es da auf jeden Fall nochmal einen kleinen Schritt nach rechts geben wird. Das ist für uns als Projekt der Kinder- und Jugendarbeit ein sehr wichtiger Punkt oder ein sehr bedeutender Punkt, weil unsere Förderung und alles, was wir machen, im Rahmen von Haushalten der Kommune und des Landkreises bestimmt wird. Das bedeutet, Jugendhilfe wird auch von den Landkreisen koordiniert und teilweise finanziert. Und wenn da die meisten Sitze oder immer halt mehrheitlich Sitze von Kreistag oder auch StadträtInnen bei reaktionären oder rechtsextremen Parteien liegen, dann sehen unsere Chancen da relativ schlecht aus, eine institutionelle Förderung abzubekommen. Und die ist für nachhaltige und langfristige Arbeit, die nicht immer nur auf einzelne Projekte ausgerichtet sein soll, vor allem im Jugendbereich, total wesentlich. Und darüber hinaus hängen daran natürlich auch Stellungnahmen für andere Fördermöglichkeiten über eine Kommune hinweg, also ob das Landesmittel sind, ob das Bundesmittel sind oder darüber hinaus von Stiftungen, wird das auch teilweise eingefordert, dass sich die Kommune dazu verhält. Und das ist natürlich herausfordernd.
4: Ja, ich habe noch eine Sache. Wir hatten heute Teamsitzung und da ging es ganz viel auch um Termine 2025. Und ich muss sagen, ich hatte ein richtig flaues Gefühl im Bauch, weil ich weiß nicht, ob ich 25

0: noch so engagiert hier in Wurzen aktiv sein kann, ob meine Stelle weiterläuft, ob ich mich finanzieren kann. Und das betrifft ja ganz viele Menschen, die sich überall engagieren, die nicht wissen, wie die Zukunft aussieht. Wir sind an Fördermittel gebunden. Und das kann alles sehr schnell wegbrechen. Natürlich ist das auch eine große Unsicherheit, mit der wir irgendwie umgehen müssen. Und das tun wir vor allen Dingen, glaube ich, durch Ignoranz in diese Richtung. Also auch wenn das Bewusstsein dafür da ist, dass das möglich ist, oder auch mit Hoffnung, wie wird es schon werden?
1: Felix von Chronik LE hat diesbezüglich auch nochmal auf die Relevanz der Förderung durch Unternehmen und die Wirtschaft hingewiesen.
2: Natürlich, wenn die ganzen Firmen jetzt auch nach rechts kippen und so weiter, wäre das auch langfristig ungünstig, wenn man die dann nicht mehr als Sponsoren beispielsweise für irgendwas gewinnen könnte, was ja eigentlich nötig ist, damit man nicht so total vom Staat abhängig ist. Aber wenn man von irgendwie einer Bürgerschaft, Unternehmerschaft irgendwie abhängig ist, so bin ich ja auch sehr skeptisch, dass da zum einen an sich in Sachsen viel zu holen ist, weil es eben jetzt nicht so viele größere Unternehmen gibt, die das mal einfach so machen können. Aber wenn die dann noch eher politisch auf dem anderen Spektrum unterwegs sind, werden sie dann eher Gelder da reingeben. Passiert jetzt ja auch schon so.
3: So, wir haben natürlich ja nicht nur danach gefragt, was so bevorsteht, sondern auch, was bisher schon Strategien sind, also wie vor Ort eigentlich damit umgegangen wird. Davon berichtet zunächst Marc Randstedt auf.
4: Wir schauen einfach, dass wir jetzt regelmäßige Aktionen haben. Unser Plan ist seit Februar, einmal monatlich eine Demokratieaktion zu machen. Wir hatten jetzt schon zwei Demos, wir haben jetzt zwei demokratische, also Austauschforen zum Thema Demokratie und Mitbestimmung. Und der große Abschluss soll dann für die Landtagswahlen am Vorabend, also am 31. August, wollen wir dann ein großes Demokratiefest machen. Mit Live-Musik, mit Redebeiträgen auf dem Marktplatz in Markranstädt und hoffentlich vielleicht doch nochmal den einen oder anderen überzeugen können, dass Rechtspopulisten nicht die Lösung für unsere Probleme sind, sondern dass wir eben allesamt in der Demokratie mitarbeiten müssen, dass sich da etwas bewegt.
5: Und was wir als Träger bzw. als Projekt ja auch schon immer als Strategie gemacht haben, ist die öffentliche Skandalisierung und den öffentlichen Raum zu nutzen. Also wir sind explizit auch ein politisches Projekt und haben uns schon immer so verhalten und werden das auch weiterhin so tun. Das macht uns natürlich einerseits angreifbar und andererseits hat es uns ja auch schon vor Jahren den Vorteil beschert, dass wir uns eben nicht darüber hinwegtäuschen, dass wir angreifbar sind und dass wir im Fokus von zum Beispiel Parteien wie der AfD oder der außerparlamentarischen Rechten stehen, indem wir politisch aktiv nach außen sind. Und das ist natürlich einerseits, könnte man sagen, jetzt blöd. Andererseits ist es aber auch relevant, weil viele Träger sich dessen erstmal bewusst werden müssen. Und wir haben natürlich jetzt die Möglichkeit, uns da besser drauf vorzubereiten, uns da zu vernetzen und alternative Strategien zu finden, wie wir weitermachen können. Nichtsdestotrotz wird es auch für uns mit auslaufenden Fördermitteln und immer rauerem Ton nicht einfacher werden in den nächsten Jahren. Und wir stellen uns auf jeden Fall darauf ein, dass wir einerseits Sachen umbauen müssen und andererseits alternative Wege schaffen müssen, um Dinge zu realisieren.
1: Ja, und ähnlich wie Sarah Schröder aus Grimma gerade, erzählen das auch Siri und Ludwig aus Wurzen.
6: Ist vor allen Dingen vielleicht auch einfach mal Öffentlichkeit schaffen. Öffentlichkeit dahingehend, was sozusagen an Kandidatinnen und Kandidaten in der extremen Rechten unterwegs sind, um darauf hinzuweisen, dass das wirklich kein Normalzustand sein darf, was hier sozusagen teilweise an auch struktureller Entwicklung von extrem rechten Parteien angeht. Das ist das eine. Und das zweite ist vielleicht auch, was wir mit der Mach dein Kreuz-Kampagne versuchen, auch AkteurInnen aus dem urbanen Raum, kulturelle, politische BildnerInnen einfach in den ländlichen Räume zu holen, einzuladen, Demokratiefeste zu machen, Veranstaltungen mitzumachen, um da einfach einen größeren Austausch herzustellen, um Kommunikationsräume vielleicht auch zu schaffen, wo man nicht die extreme Rechte vielleicht mehr erreicht oder deren harten Kern, aber doch viele vielleicht Nichtwählende oder Leute, die unzufrieden sind, aber jetzt noch nicht verloren sind. Und die brauchen Möglichkeiten, wo sie sich austauschen können, wo sie schimpfen können, wo sie irgendwie mit uns ins Gespräch kommen können und wir sie mit ihnen vielleicht ihnen helfen können, irgendwie nicht am Ende das Kreuz an der falschen Stelle zu machen. Und dazu braucht es halt auch Kulturschaffende. Und die brauchen wir hier im ländlichen Raum mehr und mehr. Ja, und auch, dass wir uns unabhängiger zu machen, finanzieller Seite, also die großen Programme, die sozusagen im Sächsischen existieren von den Justiz- und Sozialministerien, dass wir nicht wissen, ob es die nächstes Jahr in dem Ausmaß noch geben wird. Und wir versuchen, viele Stiftungen irgendwie anzufragen, große Stiftungen in ganz Deutschland, um da alternative Finanzierungsmodelle zu entwickeln.
1: Ja, und auch die alte Spitzenfabrik versucht gerade, sich unabhängig zu machen von der Finanzierung durch Bund und Länder. Und zwar durch die sogenannte Sozioökonomie, bei der sie eine gemeinnützige GmbH werden, um dann kommerziell wirtschaften zu können.
5: Das ist gerade erst im Aufbau, das ist natürlich noch nicht fertig und jetzt kommt es ein bisschen schneller auf uns zu, als wir es eigentlich gern hätten. Aber das ist auf jeden Fall eine Form, wie wir uns damit beschäftigen, wie wir uns dem gegenüber wappnen. Gleichsam ist es für uns natürlich total wichtig, dass wir mit der Spitzenfabrik auch einen Raum haben, auf den wir quasi zugreifen können, der weder von Kommune noch vom Land irgendwie bezahlt wird, sondern in der GmbH Platz hat. Und das ist natürlich auch eine enorme Stärke.
6: Das ist ein Punkt. Und der zweite Punkt ist auch, wie umgehen mit all den Klarnamen und Klardaten in unseren Arbeitsverträgen, in unseren Projektverträgen, die wir nicht unbedingt an Untersuchungsausschüsse geben wollen, wo einfach Leute drin sitzen, die wirklich für uns teilweise eine Gefahr sind auch, die, wo wir durchaus auch bedroht werden. Und diese Bedrohung ist ja für uns durchaus real hier im NDK. Das sind sozusagen auch Themen, mit denen wir uns gerade auseinandersetzen.
3: Es geht also um viel. Öffentlichkeit, Kultur und Austausch, Gelder, Datensicherheit. Und es schließen sich auch Forderungen an, wie wir alle mit der Situation umgehen können und sollten. Und da ist vor allem eins immer wieder relevant: hinschauen und hinfahren.
5: Und ihr hattet ja auch nach unseren Forderungen oder Wünschen gefragt, die uns dabei helfen, unsere Arbeit weiterhin zu machen. Und da würde ich sagen, gibt es natürlich einen ganz klaren Appell daran, nicht zu vergessen, wie wichtig MultiplikatorInnen in der Fläche sind für zivilgesellschaftliches Engagement und Demokratiearbeit, aber genauso auch für jede andere progressive Projektstruktur, die sich außerhalb der Ballungszentren bewegt. Das heißt, die kleinen Orte, wie auch wir es sind, wir haben natürlich einen örtlichen Vorteil, dass wir relativ nah an Leipzig dran sind, aber auch uns hilft es, wenn Menschen zu unseren Veranstaltungen kommen, nicht mal nur, weil die Menschen die Veranstaltung dann machen, dann auch merken, dass sie irgendwie genutzt werden, sondern vor allem auch aufgrund von physischer Präsenz. Auch das erzeugt Sicherheit und schafft einen Rahmen, in dem auch Subkultur im ländlichen Raum möglich ist.
1: Ja, und bezüglich der Wahl, da lautet die Forderung ziemlich simpel: wählen gehen.
2: Wäre zum einen erstmal wichtig, dass sie eben nicht so erfolgreich sind, wie sie sich erhoffen, indem viele andere Leute wählen gehen. Und gerade durch diese Proteste von Anfang des Jahres, durch diese Recherchen von Korrektiv zu dem Treffen in Potsdam, jetzt diese Skandale um Maximilian Krah und auch den zweiten auf der EU-Liste, ist ja schon zu bemerken, dass so ein bisschen in den Umfragen dieses Hype, was sie jetzt lange hatten, dass es nur nach oben ging für die AfD, dass das wieder ein bisschen sich relativiert, dass das ein bisschen runtergeht und dass eben auch die anderen Parteien sehr motiviert sind, da irgendwie dagegen zu halten. Deswegen finde ich es noch nicht ganz ausgemacht, ob sie jetzt wirklich so ihr Ergebnis bei den Kommunalwahlen ganz krass steigern im Vergleich zu den Vorjahren, aber sie hatten ja auch bisher schon relativ hohe Werte. Ich glaube, es wird immer schwieriger, da sowas wie eine Brandmauer aufrechtzuerhalten, weil eben dieser Gewöhnungseffekt einfach nicht zu vernachlässigen ist. Das ist, glaube ich, in der Stadt Leipzig noch was anderes, wo auch der Oberbürgermeister immer relativ klare Kante zeigt.
3: Und das ist natürlich damit auch ein Appell an die politischen Akteure und Parteien, für diese Brandmauer zu streiten und einzustehen, insbesondere auf konservativer Seite. Allerdings kann es natürlich auch passieren, dass die Parteien der extremen Rechten so stark werden, dass es auch um eine Regierungsbeteiligung geht.
2: Ja, da wird man sich dann auf harte Zeiten einstellen können, also weil dann reden die mit bei Haushalten. Da muss man die mit ins Boot holen, um irgendwelche Entscheidungen zu treffen.
3: Und diesbezüglich ist es schon auch nochmal wichtig, jetzt abschließend zu resümieren: Die Lage ist ernst, das Wahlverhalten verändert sich und wir müssen weiterhin alle daran arbeiten, die Einstellung wieder nach links zu verschieben, so wie wir da eigentlich ja schon immer drum kämpfen müssen, da die Einstellungen in der Mitte der Gesellschaft schon immer auch relativ rechts waren. Oder so wie Annika Taschke das in der letzten Folge schon gesagt hat, dass es eigentlich eine inhaltliche Brandmauerdebatte braucht und nicht nur Diskussionen rund um Abstimmungen und Wahlen.
1: Und gleichzeitig müssen wir aber auch einen differenzierten Blick bewahren und auch die politischen Handlungsoptionen und Chancen ausloten und nicht davon ausgehen, dass eh schon alles verloren ist.
2: Weil sich diese Parteien natürlich teilweise größer machen, als sie sind, indem sie behaupten, wir sind die eigentlichen Vertreterinnen des Volkswillens, sage ich mal jetzt so. Wir und eben nicht die anderen, weil die anderen sind irgendwelche Eliten, irgendwelche korrupten Eliten und die sind nicht in eurem Interesse. Wenn man dann im Einzelnen hinguckt, ist es dann doch nicht so. Also es gibt auch einige Kommunen, da war ich sehr überrascht, wie viele Kandidatinnen teilweise die anderen Parteien irgendwie so aufstellen können. Es haben sich teilweise auch neue Wählerbündnisse irgendwie so gebildet, in Grimma zum Beispiel, Grimma zeigt Kante, auch in Torgau gibt es jetzt eine neue bürgerliche Wahlplattform, würde ich jetzt mal so sagen, aber teilweise auch so Parteien wie die SPD haben in Nordsachsen, in Delitzsch zum Beispiel, irgendwie so 40 Kandidatinnen, so, also eine relativ große Zahl. Also genau, deswegen, wenn man das vergleicht, muss man sagen, haben AfD plus diese anderen extrem rechten Parteien, also für die Stadt- und Gemeinderatswahlen habe ich es tatsächlich auch mal verglichen, so, da sind es so 10% im Landkreis Leipzig und unter 8% in Nordsachsen, deren Anteil an allen Kandidatinnen insgesamt. Und das muss quasi auch betont werden, also dass man jetzt nicht darauf reinfallen sollte, auf deren eigene Propaganda.
3: Ja, und bei den Freien Sachsen ist das sogar noch eindeutiger.
2: Also die betonen halt jetzt die ganze Zeit, dass es ihnen gelungen ist, flächendeckend anzutreten. Das ist richtig, wenn man auf die Wahlkreise bei den Kreistagswahlen oder auf die Stadtratswahlen in Chemnitz, Leipzig und Dresden schaut. Da haben sie es eben durch Verteilung irgendwie so geschafft, das alles abzudecken. Aber bei den Stadt- und Gemeinderatswahlen, da war ich sogar eher überrascht, dass sie das in nicht so vielen Städten geschafft haben. Also in Nordsachsen sind es, glaube ich, 3 Städte, wo sie antreten. Im Landkreis Leipzig sind es 5 und dort hatten sie zumindest vorher verkündet, dass sie in mehr Orten antreten wollen, aber haben offenbar nicht genügend Unterstützungsunterschriften eingesammelt.
3: Es gibt